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6: Wunderschönen guten Morgen. Kurz vor sieben haben wir es 88.6 hier. Schön, dass wir gemeinsam aufstehen. Ja, und das machen wir natürlich wie immer mit dem richtigen Musik, mit Muntermacher-Tracks und Songs, die uns gechillt durch diesen Sonntagvormittag tragen. Und apropos Musik, sprechen wir auch gleich drüber, und zwar über zwei Sachen. Erstens, Wiener Donauinselfest steht an und wir werden unser Line-Up verkünden, und zwar in genau 10 Tagen. Und da werden wir gleich drüber sprechen. Außerdem zweitens, heute Abend Sonntag gibt es natürlich eine Stunde Live-Musik beim 88.6 Headliner der Woche. Und wer auf der Bühne steht, reden wir gleich nach Blondie. Den Anfang, den macht jetzt mal die Bloodhound Gang, Foxtrot, Uniform, Charlie Kilo. Das ist 88.6. Schönen guten Morgen.

0: Blondie, One Way or Another. Und ich würde sagen, jetzt sind wir eh schon munter. Jetzt gibt es eh nur mehr eine Richtung, und zwar nach vorne. Das ist 88.6. Kurz nach 7 haben wir es. Freue mich, dass wir gemeinsam aufstehen. Und ich habe schon gesagt vorher, wir sprechen über was Großes, das im Sommer auf uns zukommt und auf das wir uns hier alle schon sehr, sehr freuen. Und zwar das Wiener Donauinselfest. Und warum freuen wir uns drauf? Naja, erstens ist es einmal ein cooles Fest. Und zweitens sind wir natürlich wieder vertreten mit unserer 88.6 Rockbühne am Wiener Donauinselfest. Und seit dieser Woche läuft was Wichtiges, und zwar der Countdown fürs Line-Up für unsere Rockbühne. Und heute am 27. Mai, na, dann sind es genau noch 10 Tage, dann verraten wir es, und zwar das komplette Line-Up. Bis dahin, bleibt spannend. Und wenn man über die Donauinsel spricht, über das Donauinselfest, dann spricht man absolut auch über große Momente, über Shows, die hängen bleiben. Und genau so einen Moment, den holen wir uns heute Abend wieder zurück. Am Sonntagabend um 18 Uhr gibt es bei uns traditionell immer
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0: Genau, eine Stunde Live-Konzert-Feeling, und heute Abend, ich glaube, das wird richtig cool. Ein Stück österreichische Musikgeschichte. Ich sag nur Falco live 1993 von der Donauinsel. Ich weiß, was ich heute Abend um 18 Uhr mache. Auf jeden Fall unseren Radiosender sein. Komplettes Konzertfeeling heute bei unserem Programm. Und jetzt hier bei mir schon zum Aufstehen. Ein bisschen ein kleiner Vorgeschmack, wie das heute klingen wird. Da ist er, der Falco. Und der ist auf der Flucht. Schönen guten Morgen.

Legendär. Falco auf der Flucht war das, Donauinsel 1993. Und nicht vergessen, heute Abend gibt's das ganze Konzert bei uns ab 18 Uhr beim 88.6 Headliner der Woche. Ich hoffe, ihr seid nicht auf der Flucht, sondern ihr geht's einen ganz gemütlichen Sonntag an. Vielleicht schon einen Kaffee in der Hand. Gehen wir entspannt rein in diesen Sonntag. Und da hilft uns jetzt Blink 182. Wunderschöne Nummer. I miss you.

0: ACDC Rock'n'Roll Train. Kurz vor 19:30 haben wir es. Gleich gibt's Billy Idol, Rage Against the Machine und die neue von Papa Roach. Vorher der Blick auf Wetter und Verkehr.
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0: Na, der Sonntag, der startet heute schon deutlich freundlicher als gestern. Im Großteil Österreichs zeigt sich zeitweise die Sonne. Ja, letzte Frühnebelfelder, die lösen sich jetzt dann rasch auf. Hartnäckiger bleiben dann die Wolkennebel, aber auch schon vom östlichen Niederösterreich über Wien bis ins Burgenland. Dort braucht die Sonne heute ein bisschen länger. Im Osten, da weht außerdem weiter kräftiger Wind. Einzelne Regenschauer, die sind nur noch selten dabei. Temperaturen, ja, die steigen heute auf 12 bis 20 Grad. Morgen Montag, naja, da startet es auch wieder sonnig. Später kommen wieder ein paar Schauer und einzelne Gewitter dazu. Und das morgen bei 13 bis 21 Grad. 7.24 Uhr, liebe Grüße in die Autos und da schauen wir zuerst einmal auf die 1 Westautobahn Richtung Haag. Die ist da gerade gesperrt, Verkehr, da wird das Unfallauto gerade abgeschleppt, verkehrt wird über die An- und Abfahrt Haag umgeleitet. Steiermark, A9-Pünautobahn Richtung Graz, da ist der Plaputtstunnel wegen Bauarbeiten jetzt bis 11 Uhr noch gesperrt. Der Verkehr wird übers Grazer Stadtgebiet umgeleitet. Wo es geht, gute und sichere Fahrt.
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Applaus zum Munter werden. Rage Against the Machine, Killing in the Name, so muss das sein am Sonntagmorgen. Jetzt gibt's Billy Idol, White Wedding und dann habe ich was Neues und zwar von Papa Roach. Schönen guten Morgen.

Billy Idol, White Wedding auf 88.6, kurz nach 19:30 haben wir es. Schön, dass ihr mit dabei seid und ich habe es vorher schon angekündigt, es gibt was Neues. Papa Roach, die sind wieder da und zwar mit einem neuen Track, ja, der ordentlich Druck macht. See You in Hell heißt das gute Ding und der Song ist Teil vom Soundtrack zu einer ja, neu animierten Serie auf Netflix, Devil May Cry. Was ich das nicht gesagt, ist eine ziemlich stylische Action-Serie und die geht's auf jeden Fall richtig ab. Und der Soundtrack dazu ist gedacht von Ihnen, mit anderen Worten, also es singt, der Song gehört zum Soundtrack eben zu dieser Serie, also Dämonen, Chaos, riesige Kämpfe, alles irgendwie over the top, komplett drüber das Ganze und mit anderen Worten, genau die Art von Wahnsinn, für die Papa Roach musikalisch ziemlich perfekt steht. Und der ganze Soundtrack ist laut gedacht, neue Kollaborationen, frische Versionen und ordentlich, ja, ordentlich Wucht dahinter. Und dieser Track hier, der macht definitiv keine Gefangenen. Also, drehen wir auf, wir sind Papa Roach, Neues. Und zwar gemeinsam mit Humanikind, See You in Hell auf 88.6. Schönen guten Morgen.

Ghost war das mit Mary on a Cross. Weiter geht's mit Evanescence. Bring me to life. Schönen Sonntag. Morgen.

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1: Naja, heute zeigt sich der Sonntag endlich wieder von seiner besten Seite. Viele Regionen starten jetzt schon mit Sonne in den Tag, nur im Osten und entlang den Bergen. Da halten sich noch einige Wolkenfelder und Nebelfetzen, sollten sich aber im Verlauf des Vormittags auflösen. Vor allem rund um Wien und im Burgenland dauert das teils, bis die Sonne richtig durchkommt. Dazu bleibt es im Osten windig. Temperaturen, die schaffen heute angenehme 12 bis 20 Grad. Und der Montag, der beginnt dann ebenfalls sonnig. Am Nachmittag entstehen dann vor allem im Westen und über den Bergen wieder Regenschau und einzelne Gewitter. Morgen bei 13 bis 21 Grad. Und damit der Blick ins Nachrichtenstudio. Martina Steidl.
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3: Die Förderung für den sogenannten Agrardiesel wird vorgezogen. Ursprünglich hätte die Rückvergütung für Landwirte erst 2027 ausbezahlt werden sollen. Jetzt passiert das ein Jahr früher, heißt es von Bundeskanzler Stocker und Landwirtschaftsminister Totschnig. Je Liter Diesel soll es 16 Cent als Unterstützung geben, ein Ausgleich für die teuren Dieselpreise wegen des Iran-Kriegs. Mehr als 137.000 Österreicherinnen und Österreicher haben sich von Jänner bis März einen neuen Strom- oder Gaslieferanten gesucht. So viele waren es noch nie in einem ersten Quartal, wie die Zahlen der E-Control zeigen. Die Regulierungsbehörde weist darauf hin, dass aktuell auch ein guter Zeitpunkt sei, den Anbieter zu wechseln, weil es gerade einige Preisgarantieangebote gibt und im Herbst die Energiepreise vielleicht wieder steigen könnten. In Kroatien hat es seit Jahresbeginn deutlich mehr Waldbrände gegeben als im Jahresvergleich. Mehr als 5000 Hektar Land sind dabei verwüstet worden, um 70% mehr als im Vorjahr. Erst kürzlich haben Forscher vor besonders heftigen Waldbränden in den nächsten Monaten gewarnt. Ein Grund ist das Wetterphänomen El Niño, das heuer besonders stark werden könnte. Der Song Contest in Wien ist geschlagen und Österreichs Vertreter Cosmo landet auf dem vorletzten Platz. Hinter Deutschland, letzter wurde Großbritannien. Den Sieg holt sich völlig überraschend Bulgarien. Sängerin Dara hat sowohl von der Jury als auch vom Publikum die Höchstwertung bekommen. Auf Platz 2 landet Israel, den dritten Platz holt sich Rumänien. Rund 10.000 Zuschauer waren in der Stadthalle in Wien live dabei. Noch mehr Fans am Rathausplatz.
1: Vielen Dank, Martina. 5:08 und damit ein gemeinsamer Blick auf die Straßen. Und der führt uns zuerst nach Niederösterreich, wo ein Unfall passiert ist, A1 Westautobahn. Und zwar da ist immer noch bei Haag, Richtung Salzburg, bei Haag ist da noch gesperrt. Der Verkehr wird über die An- und Abfahrt Haag umgeleitet. Dann schauen wir in die Steiermark, an der Pyrenautobahn Richtung Slowenien bei Graz-Nord. Da ist der Plabutstunnel wegen Bauarbeiten noch bis 11 Uhr gesperrt. Verkehr wird übers Grazer Stadtgebiet lokal umgeleitet. Und auch in Kärnten gibt es eine Tunnelsperre, und zwar Festung Bergtunnel gesperrt auf der B100 der Trautalstraße. Auch hier wird lokal umgeleitet. Was geht? Gute und sichere Fahrt durch diesen Sonntagvormittag.
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1: wunderschönen guten Morgen. Kurz vor 8 haben wir es am 17. Mai oder wie viele sagen, der Tag nach dem großen Song Contest Finale. Wir haben es vorher gerade in den Nachrichten gehört. Viele von euch werden es schon mitbekommen haben, einige auch gestern vor dem Fernseher oder bei uns mitgehört. Song Contest Bulgarien. Der große Sieger von gestern. Ja, damit nächstes Jahr sind's dran. In Sofia wird der Song Contest dann begannen. Wir doch weit abgeschlagen, muss man sagen. Also ich habe es mir doch angeschaut, bis vor dem Schluss das Voting. Das habe ich ausgelassen, habe es dann heute in der Früh gelesen, wie es weitergegangen ist. Ja, für uns Österreicher ja eher bescheiden, würde ich jetzt mal sagen. Vorletzter Platz. Aber was soll's. Wir sprechen gleich über auch Musik, auch über Live-Musik, aber ganz anders. Und zwar Festivals, und das könntet ihr diesen Sommer so erleben. Ja, muss man ehrlich sein, wie ein Festival. Also wenn euch das in den Sinn kommt, so habt ihr das noch nie erlebt. Sprechen wir gleich drüber. Vorher gibt's Korn und davor noch Billy Thailand, Why Can't That Much.

0: On Word Up auf 88.6. Kurz nach 8 haben wir es am Sonntag und ja, damit. Gestern ist die Schlammschlacht geschlagen worden. Bulgarien hat das Rennen gemacht, ist neuer Eurovision Song Contest Sieger. Und im Sommer, da kommt traditionell die Festivalsaison und auch viele Schlammschlachten auf uns zu. Aber auf ein gewisses, oder was heißt auf ein gewisses, ich würde sagen, das Festival überhaupt, auf Nova Rock, da könntet ihr ganz ohne Schlamm und ohne Schlacht hingehen.
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0: Ja, klingt verrückt, ist aber so. Festival sage ich immer, yes, auf jeden Fall. Go for it, Line-up vom Nova Rock. Ich glaube, da brauchen wir nicht diskutieren, da sind wir uns einig. Ein eindeutiges Ja. Wo ich sage nein, ist so die Gegebenheiten, die so rundherum sind. Ich bin auch nicht mehr der Jüngste. Ein Dosenbier zum Frühstück, ein Zeltplatz, der mehr Partyschlacht ist. Ich weiß nicht, aus dem Alter bin ich draußen. Man könnte auch zum Beispiel in der Therme wach werden, Frühstücksbuffet genießen und dann mit eigenem Shuttle ab zum Festivalgelände rauschen. Das klingt komisch, aber wir machen das auch heuer wieder möglich mit unserem 88.6 Diamond VIP Package, das wir für euch geschnürt haben. Ja, leider kann ich da nicht selber mitmachen. Heißt konkret, du nimmst da deine beste Freundin, deinen besten Haberer und ihr fahrt gemeinsam aufs Nova Rock und das mit VIP Festivalpässen, nicht irgendwo anstehen. Einfach vorbei an der Schlange, direkt dort, wo ihr hin wollt. Und wenn ihr dann müde seid nach einem Konzert, naja, dann fahrt heim in die Therme, schlaft in einem Thermenbett. Hotelbett, brauchen wir nicht reden, oder? Ist einfach viel, viel geiler und dann entspannt sich am Vormittag ein bisschen, bevor es dann wieder weiter eskalieren geht. Zum Beispiel bei Bands, also natürlich nur, wenn ihr das wollt, wie Bands bei dieser hier.

0: Das ist Abrissgarantie, oder? Ice Nine Kills. Und da gibt's noch einiges mehr am Line-Up, aber ich glaube, das wissen die meisten eh für euch. Jetzt stellt sich nur die Frage, na gut, Michi, das klingt ja ganz gut und schön, aber wie komme ich an diese VIP-Packages? Ich sag's ganz geradeaus, diesmal ist wirklich viel Kreativität gefragt, aber wenn ich was weiß, ist, dass ihr da abliefern könnt. Müsst ihr wieder ein Video aufnehmen, müsst was singen, diesmal müsst ihr aber nichts nachsingen, sondern eigenen Text. Eigenen Text machen, ein Lied von einer Band, die am Novarock spielt, umtexten. Und zwar so, dass rauskommt, warum genau ihr dieses Package bekommen müsst. 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Ich glaube, das klingt schon verdammt geil. Statt Schlammschlacht, bisschen Therme und dann ausgeruht hin. Ich glaube, das hat auf jeden Fall was. 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
0: Und jetzt noch eine Band, auf die sich viele freuen.

Scorpions mit Wind of Change auf 88.6. Ein Song, den wahrscheinlich jeder spätestens nach den ersten Sekunden erkennt, nach diesem charismatischen Pfeifen. Und jetzt bleiben wir bei der Musik. Ja, Wind of Change hat es gestern beim Song Contest gegeben. Nach Zürich und Wien gibt es jetzt eine neue Sprache, Bulgarisch, im nächsten Jahr beim ESC. Und hier gibt es jetzt ein bisschen Sound aus Schweden, ein bisschen dreckiger, ein bisschen rauer, mit ordentlich schwedischem Indie-Rock. Die sind Mando Diao, Down in the Park.

0: Show and Chat. I love Rock'n'Roll und gleich gibt's The Darkness und Trapped und ja, wir lieben auch Rock'n'Roll und es gibt viele gute Rock'n'Roll-Bands in unserem Land und denen wollen wir ein bisschen unter die Arme greifen. Reden wir gleich drüber. Hier schon mal eine Einstimmung.
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0: 8.25 Uhr, liebe Grüße in die Autos. Wir machen ein kurzes Update und da schauen wir nach Salzburg, denn da wird heute gelaufen, heute großer Marathon. Ja, da werden gleich viele Straßensperren quer durch die Stadt aktiv. Das wird circa bis 15 Uhr dauern. Was aber die ganze Zeit offen bleiben wird, das ist die Lehener Brücke und ausweichen am besten über die A1 oder die A10. Wir schauen nach Niederösterreich. A1 Westautobahn Richtung Salzburg bei Haag. Die ist immer noch gesperrt wegen Bauarbeiten nach einem Unfall. Der Verkehr wird da über die An- und Abfahrt Haag umgeleitet. Und in der Steiermark an der Pyrenautobahn Richtung Slowenien bei Graz Nord, da ist der Plaputsch-Tunnel weiterhin gesperrt wegen Bauarbeiten. Es wird auch noch bis 11 Uhr dauern. Der Verkehr wird da übers Grazer Stadtgebiet umgeleitet. Wo es geht, gute und sichere Fahrt durch diesen Sonntagvormittag.
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0: I Believe in a Thing Called Love auf 88.6. Kurz nach 8:30 haben wir es am Sonntag und ich habe es vorher schon gesagt, wir sprechen jetzt über ja, das Festival der Festivals, würde ich sagen, in Österreich, über Nova Rock und das eventuell ganz ohne Gatsch.
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0: Jetzt geht's um was anderes. Es geht nämlich um die Headliner 2026. Wir holen wieder die österreichischen Bands aus ihren Probekellern, aus ihren Proberäumen heraus und wollen ihnen verhelfen zum nächsten Schritt, quasi den Next Step machen. Egal, ob eben noch in der Garage, vielleicht habt ihr schon die ersten ja, verschwitzten Club-Gigs hinter euch gebracht. Vielleicht seid dann genau ihr unseren nächsten 88.6 Headliner 2026. Anmeldung, die läuft noch bis Ende Mai, also überlegt nicht lang, Gitarre stimmen, Stimme ölen, EPK hochladen und ab zu uns das Ganze. Oder vielleicht kennt ihr so eine Band, die irgendwie geil ist, aber nicht den letzten Push bekommen hat. Wir wollen genau diesen letzten Push geben. Alle Infos gibt es natürlich auf unserer Website 88.6 Rock, Rot-Weiß Rock Headliner 2026. Und eine Band, ja, die diesen Weg schon gegangen ist, und zwar 2018, das war Roadwolf. Und Roadwolf, die sagen, das hat sich auf jeden Fall ausgezahlt, mitzumachen.
2: Ja, definitiv hat es uns gebracht, einen Riesenboost in der österreichischen Szene. Ja. Also wir werden ernst genommen von Leuten, die uns vorher gar nicht kannten, ja, sozusagen. Also das hat uns einfach in eine andere Ebene gehoben eigentlich. Ja.
0: Genau das haben wir eigentlich vor mit euch. Euch eben, wenn ihr schon cool seid und gut seid, dann noch eben diesen letzten extra Push geben. Aber Roadwolf, die haben auch einen Tipp an euch, wenn ihr heuer mitmachen wollt.
2: An die Headliner dieses Jahres, ja, gebt Gas. Wichtig ist, dass ihr gescheit Stimmung macht, gescheit Gas gebt und ihr braucht gute Songs.
0: Ich würde mal sagen, das liegt auf der Hand. Und Roadwolf, die haben so gute Songs und einen davon, den werden wir jetzt hören. Das sind unsere 88.6 Rot-Weiß Rockstage Headliner 2018 gewesen. Roadwolf, und hier sind sie mit All Hell is Breaking Loose. Und so starten wir rein in den Sonntagvormittag. Habt's das fein?

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0: Factories, The Boys of Summer. 10 vor 9 haben wir's und damit schauen wir mal, wie sommerlich es heute wirklich wird. Kurzer Blick auf Wetter, Nachrichten und Verkehr. Ja, ein Sonntag, der langsam wieder Lust auf draußen macht. Die Sonne zeigt sich heute in vielen Regionen. Nebel und Wolken, die lösen sich jetzt nach und nach auf. Ja, etwas hartnäckiger bleibt es nur noch im Wiener Raum bis ins Burgenland und stellenweise im Bergland. Im Osten, da gibt es weiterhin kräftigen Wind. Dafür bleibt es aber meist trocken und die Temperaturen erreichen heute 12 bis 20 Grad. Schauen wir noch auf den morgigen Wochenstart. Da startet der Tag auch mit Sonne. Später ziehen ausgehend vom Bergland ja wieder Schauer und einzelne Gewitter auf. Und das morgen bei 13 bis 21 Grad. Es ist 8.53 Uhr. Hannes Happ mit den Nachrichten.
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2: Die Regierung zieht die Förderung für den sogenannten Agrardiesel vor. Ursprünglich hätte die Rückvergütung für Landwirte erst 2027 ausbezahlt werden sollen. Jetzt passiert das ein Jahr früher, heißt es von Bundeskanzler Stocker und Landwirtschaftsminister Totschnig. Je Liter Diesel soll es 16 Cent als Unterstützung geben, ein Ausgleich für die teuren Dieselpreise wegen des Iran-Kriegs. Über 137.000 Österreicherinnen und Österreicher haben sich von Jänner bis März einen neuen Strom- oder Gaslieferanten gesucht. So viele waren es noch nie in einem ersten Quartal, zeigen die Zahlen der E-Control. Die Regulierungsbehörde weist auch darauf hin, dass aktuell ein guter Zeitpunkt ist, seinen Anbieter zu wechseln, weil es gerade einige Preisgarantieangebote gibt und im Herbst die Energiepreise wieder steigen dürften. In der norditalienischen Stadt Modena ist ein Mann mit einem Auto in eine Gruppe Fußgänger gerast. 8 Menschen wurden verletzt, darunter auch 2 Touristinnen aus Polen und Deutschland. Der Fahrer, ein 31 Jahre alter italienischer Staatsbürger mit marokkanischen Wurzeln, hat mit einem Messer in der Hand versucht zu flüchten. Mehrere Passanten haben ihn überwältigt. Er gilt als psychisch instabil. Erstmals seit 11 Jahren ist Österreichs Eishockey-Team mit einem Sieg in eine AWM gestartet. 5:2 ist das Ergebnis in Zürich gegen Großbritannien. Ein erster großer Schritt Richtung Klassenerhalt. Heute Nachmittag soll gegen Ungarn, den zweiten Konkurrenten, um den Verbleib unter den besten 16 Nationen der zweite Schritt folgen.
0: Da werden wir die Daumen drücken. Vielen Dank, Hannes Happ. 8.54 Uhr und damit machen wir einen gemeinsamen Blick auf die Straßen. Und da schauen wir zuerst einmal nach Salzburg, wo die Straßen heute ja, nicht den Autos gehören, sondern den Läufern. Gleich geht's da los. Heute Marathon, viele Straßensperren gibt's da quer durch die ganze Stadt bis zum südlichsten Punkt beim Schloss Hellbrunn. Da soll bis 15 Uhr sollen die Straßensperren aktiv sein. Immer befahrbar bleibt aber die Lehener Brücke und natürlich die A1 und die A10. Dann schauen wir nach Niederösterreich. Weiterhin gesperrt A1 Westautobahn Richtung Salzburg. Bei Haag gibt es eine Sperre wegen Arbeiten nach einem Unfall. Verkehr würde über die Abfahrt und über die Ab- und Anfahrt Haag umgeleitet. Ja, und da kommt das, ist jetzt ein bisschen mehr Verkehr, da gibt es aktuell 1 Kilometer Stau. Und in der Steiermark ist weiterhin gesperrt der Plabutsch-Tunnel auf der neuen Pyrenautobahn Richtung Slowenien bei Graz Nord wegen Bauarbeiten. Das wird auch noch bis ca. 11 Uhr dauern. Da wird der Verkehr über das Grazer Stadtgebiet umgeleitet. Und in Tirol heute großes Schützentreffen in Innsbruck. Ab 11 Uhr geht es da los, aber jetzt schon gesperrt die B182 Brennerstraße zwischen Innsbruck Süd und Südring. Ausweichen geht über die Brenner Autobahn. Los geht, gut und sicher Fahrt.
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0: Da bin ich, Kaffee Nummer 2 in der Hand. Wunderschönen Sonntag wünsche ich euch. Jetzt haben wir es kurz vor 9, der Tag nach dem großen Song Contest Finale. Aber das liegt jetzt quasi hinter uns. Was vor uns liegt, ist ein Sonntag und der hat's sportlich in sich, muss man schon sagen. Wir haben es gerade vorhin in den Nachrichten gehört. Österreich nicht schlecht dabei bei der WM in der Schweiz und spielt heute gegen Ungarn, braucht unsere Unterstützung. Außerdem ja auch noch andere sportliche Sachen, die heute passieren und vieles los bei uns im Programm. Werden wir alles besprechen in dieser folgenden Stunde. Ich freue mich drauf. Vorher gibt's noch Aerosmith und davor eines meiner absoluten Lieblingslieder von den Toten Hosen, Bonnie und Clyde. Schönen Start in den

Großartig, Aerosmith Ragdoll passt perfekt, finde ich, zu einem Sonntag. Und ja, gestern beim ESC ging es natürlich um Punkte, Punkte, Punkte. Und heute Sonntag, da geht es im sportlichen Sinne um Punkte, ja, also mit mehr deutlich Grätschen. Denn heute in der österreichischen Fußball-Bundesliga fällt die Entscheidung im Meisterrennen und man muss schon sagen, das Ding ist komplett offen. Als neutraler Beobachter perfekt, muss man sagen. Ich werde mir das heute geben. Um 14.30 Uhr heute der große Showdown. Der LASK, Tabellenführer, letzte Runde, auswärts heute gegen Austria Wien. Gleichzeitig Sturm Graz gegen Rapid und Salzburg auf Hartberg. Wird auf jeden Fall spannend. Heißt übersetzt, mehrere Teams können heute noch Meister werden. Ist spannend. Willi, also ein Herzschlagfinale. Und ja, da wird der Bierkonsum in Österreich wahrscheinlich ansteigen. Außerdem Eishockey gibt es heute auch. Großbritannien haben wir gestern eigentlich zweimal geschlagen. Einmal am Eis und dann später noch beim Eurovision Song Contest. Ich meine, sie waren Letzter, wir waren Vorletzter. Da können wir jetzt auch nicht wahnsinnig groß drauf stolz sein. Aber im Eishockey haben wir es gestern geschlagen. Und heute heißt es noch einmal Daumen drücken, denn heute geht's gegen die Schweiz. Und David werden wir heute auf jeden Fall auch gegen Ungarn, in der Schweiz natürlich. Und da brauchen wir natürlich eure Unterstützung. Das wird Krieg werden heute. Ja, das passt ganz gut. 30 Seconds to Mars. This is War. Schönen Sonntag.

Guns N' Roses mit Welcome to the Jungle oder in anderen Worten. Herzlich willkommen im Vormittag von 88.6. Freut mich, dass ihr mit dabei seid. 9:45 steht auf der Uhr. Und ich weiß nicht, ob ihr das mitbekommen habt, aber die Stones sind wieder da. Ja, okay. Böse Zungen behaupten, es sind noch immer da, aber das ist nicht das Thema. Und zwar sind sie nicht halbherzig da, sondern offenbar ja, mit ordentlich Rückenwind am 10. Juli. Da kommt das neue Stones-Album Foreign Tongues und ja, laut Band liefen die Aufnahmen ja fast schon unverschämt entspannt. Jagger, Keith Richards und Johnny und Ronnie Wood, die waren angeblich so gut drauf, dass das Album in weniger als einem Monat fertig war. Ja, und die Gästeliste, die liest sich auch nicht schlecht. Paul McCartney, Robert Smith von The Cure und Chad Smith von den Red Hot Chili Peppers haben da Gastauftritte. Nicht schlecht. Außerdem gibt es auch noch einen letzten Studiobeitrag von Charlie Watts aus seiner Session aus dem Jahr 2021. Die neue Single, die heißt In the Stars. Die erste Nummer, ja, die war Rough and Twisted. Gab es bisher übrigens nur auf Vinyl, damals noch unter dem Namen The Cockroaches. Jetzt aber die neue Single, finde ich sehr gelungen. Hier sind die Stones, In the Stars.

Ja, kann man definitiv machen, oder? In the Stars, die neue von den Rolling Stones. Hier kommt jetzt was Altbewährtes. Green Day, Boulevard of Broken Dreams. Schönen Sonntag.

0: Day für unseren Sonntagvormittag. Gleich gibt's Queen und die Ärzte und dann werfen wir wieder gemeinsam einen Blick auf den coolsten Brunchtisch des Landes. Vorher noch der Blick auf Wetter und Verkehr.
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0: Naja, im Gegensatz zu gestern muss man sagen, geht doch, oder? Deutlich freundlicher als gestern. Viele Sonnenstunden gibt es heute im ganzen Land. Nur im Osten und in manchen Tälern, da halten sich noch Nebel und tiefere Wolken. Ja, aber mit der Zeit setzt sich auch dort die Sonne durch. Dazu bleibt es heute meist trocken. Nur ganz vereinzelt sind heute auch kurze Schauer möglich. Temperaturen, die liegen zwischen 12 und 20 Grad. 9:26 Uhr, liebe Grüße in die Autos. Wir starten in Niederösterreich. Da ist auf der 1 Westautobahn Richtung Salzburg bei Haag weiterhin eine Sperre nach einem Unfall eingerichtet. Verkehr wird dort lokal über die An- und Abfahrt Haag umgeleitet. Steiermark, A9-Pyrenautobahn Richtung Slowenien bei Graz Nord. Da ist weiterhin der Plaputsch-Tunnel wegen Bauarbeiten gesperrt. Dauert bis ca. 11 Uhr. Verkehr wird übers Grazer Stadtgebiet umgeleitet. Und in Salzburg wird heute gelaufen. Marathon, viele Straßensperren durch die ganze Stadt bis zum südlichsten Punkt beim Schloss Hellbrunn. Das wird ca. bis 15 Uhr dauern. Immer geöffnet bleibt aber die Lehener Brücke und natürlich die A1 und die A10. Gute und sichere Fahrt.
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0: der one and only Freddie Mercury gemeinsam mit Queen I Want It All am Sonntagvormittag auf 88.6. Und wer bekanntlich auch immer alles will, ja, das sind meine Kolleginnen, Kollegen und Kolleginnen aus unserer Morningshow aus der Timple Time. Denn die wollen uns jeden Freitag ordentlich zum Lachen bringen, obwohl, das stimmt gar nicht. Das machen sie eigentlich schon von Montag bis Freitag in der Früh, aber am Freitagnachmittag, da wollen sie es besonders.
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0: Und den präsentieren wir sehr, sehr gern und vor allem sehr, sehr stolz. Jeden Freitag gibt's eine neue Folge. Da setzt sich die Timple Time Crew nach der Morningshow noch einmal hin und dann nehmen sie ihn auf. Den Timple Time Backstage Brunch Podcast. Was soll man sagen? Er geht durch die Decke und das aus gutem Grunde. Wie immer gibt's da natürlich tiefe Einblicke hinter die Kulissen unserer Morningshow der Timple Time und diesmal in einer anderen Konstellation. Timple, Mike und statt der Sarah diesmal die Kinga Platz genommen am Brunchtisch. Das macht sie öfter und sie vertritt die Sarah mehr als würdig. Und die drei plaudern natürlich über alles, was sie bewegt, alles, was die Welt bewegt, alles, was die Welt vielleicht weniger bewegt, aber nur die drei. Aber sei es drum, sie sprechen natürlich auch, und darüber kommen sie nicht rum, was war letzte Woche los am Mittwoch. Die größte Jagd Österreichs, Timple X, ist wieder in vollen Längen abgespielt worden, in vollen Längen. Wirklich, hat ziemlich lange gedauert, bis in den späten Nachmittag hinein. In Fleischessen ist er dann zerklatscht worden von gleich 6 Jägern. Und ja, war eine richtig große Jagd. Natürlich wird auch im Timple Time Backstage Brunch Folge 35 darüber gesprochen und geplaudert. Und ich sag's immer wieder, das Besondere am Backstage Brunch ist die lockere, entspannte Atmosphäre. Die wird aber dann manchmal getrübt. Und diesmal, in dieser Folge, war es wieder mal eine Schlagzeile. Und man muss schon sagen, die ist eigentlich gar nicht lustig. Möchte keiner am eigenen Leib erfahren. So viel sage ich einmal. Hat aber für viel Gelächter gesorgt. Vor allem der Vergleich von meiner lieben Kollegin von der Kinga.
2: Die machen das gut, ja, aber schon, die Geschichte ist schon sehr bitter.
3: Ja, also ich habe mich schon geärgert, wenn ich mal meine Kopfhörer in der Arbeit vergessen habe. Scheißegal. Das ist ja wurscht.
2: Ja, der Vergleich ist, finde ich, sensationell. Ja, magst du gleich die Schlagzeile vorlesen? Ja.
3: Chirurg hinterlässt Schere im Bauch des Patienten, die 7 Monate später entdeckt wurde.
4: Bist du unfassbar gefährlich natürlich, weil das ja irgendwelche, wenn das irgendwo eine sticht und was, ja, Wahnsinn.
3: Wie lang das drinnen war.
4: Tatsächlich muss man sagen, das kommt leider öfter vor, als man glaubt.
2: Dass sowas passiert, ja.
3: Wie ich das gelesen
4: und
3: habe,
4: habe lustigerweise
3: habe ich doch schon mal gehört.
4: Eine Story, dass jemand Kopfhörer in einen Patienten.
3: Nein,
4: ja, ich glaube, habe ich mal gelesen.
3: Nein.
4: Ja. Ja, sehr, sehr bitter.
3: Boah, also es muss halt so ein In-Ear dann gewesen sein und rausgeflogen.
4: Das waren keine Over-Ear-Kopfhörer, waren es nicht.
2: Die In-Ear waren dann In-Ear.
4: Die waren dann In-Ear, ja.
0: Herrlich, also wieder Gelächter hat gesorgt. Die Kinga hat gesagt, ich habe mich schon geärgert, wie ich meine Kopfhörer in der Arbeit vergessen habe. Ich finde es großartig. Mit diesem Vergleich, liebe Kinga, da trittst du absolut in die Fußstapfen von der Sarah. Das hätte absolut auch von der Sarah sein können. Wie immer gilt, wir wünschen euch viel Freude und Vergnügen beim Zuhören vom Timple Time Backstage Brunch. Wie gesagt, seit Freitag ist Folge 35 draußen. Und wenn ihr schon zuhört, na dann bitte gebt uns doch einen Kommentar, ein Feedback, Fragen gerne auch an uns über alle Kanäle und über Sterne freuen wir uns natürlich auch. Gibt's überall, wo es Podcasts gibt und auf unserer Website radio886.at. Wer es noch nicht gemacht hat, unbedingt einmal probieren. Timple Time Backstage Brunch, heute ist Sonntag, da kann man sich einen Podcast geben. Hier gibt's jetzt Sida, Fake It. Houston.

wieder Fake It für unseren Sonntagvormittag. Und wer nie was faken hat müssen, das ist er, David Bowie. Und ich sag's immer wieder, ein Sonntag ohne David Bowie ist auch ein Sonntag, aber mit ist ein richtig guter. Und hier kommt was ganz was Großes. David Bowie, Heroes. Schönen Sonntag.

0: Mike Wellbrights, Bleed Us auf 88.6. Musikalisch geht's auch ganz groß weiter jetzt in der nächsten halben Stunde. Was ist da? Queens of the Stone Age, die Killers und Nirvana. Also unbedingt dranbleiben. Vorher machen wir noch einen Blick auf Wetternachrichten und Verkehr.
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0: Der Sonntag, der liefert heute endlich wieder ein bisschen zumindest Frühlingsgefühle. Zeitweise gibt es Sonne und das im ganzen Land. Und rund um Wien, im Burgenland und entlang der Berge, ja, da halten sich jetzt noch ein paar dichtere Wolkenfelder. Die verziehen sich aber auch bald im Osten. Da bleibt der Wind, ja, doch ordentlich spürbar. Regen ist aber dafür heute kaum ein Thema. Temperaturen. Schauen wir mal auf die aktuellen regionalen Werte. Da schauen wir zuerst einmal nach Oberösterreich. Ja, da ist noch ein bisschen verhalten. 8 Grad. Hartberg, Steiermark, 14 Grad. Ja, und in Niederösterreich, Weidhofen an der Ybbs, aktuell 11 Grad. Aber die Temperaturen, die steigen heute am Nachmittag noch auf 12 bis sogar 20 Grad. Schauen wir noch auf den 88.6 Wettertrend für die kommenden zwei Tage. Wochenstart, der Montag, der startet morgen mit Sonne. Später werden die Wolken mehr und vor allem im Westen und Süden entstehen dann auch Regenschauer und auch einzelne Gewitter. Morgen bei 13 bis 21 Grad. Und der Dienstag bleibt mild mit einem Mix aus Sonne, Wolken und lokalen Schauern. 9.52 Uhr, Hannes Haab mit allen Wichtigen aus Österreich und der Welt.
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2: Damit ab Juli Lebensmittel billiger werden können, wird das der Nationalrat kommenden Donnerstag beschließen. Die Mehrwertsteuer unter anderem für Eier, Milch, Mehl oder Äpfel wird von 10 auf knapp 5% sinken. Mit der niedrigeren Steuer auf viele Grundnahrungsmittel will die Regierung die Menschen wegen der weiter spürbaren Teuerung entlasten. Finanzminister Martha Bauer erwartet, dass sich ein durchschnittlicher Haushalt 100 Euro pro Jahr damit sparen soll. Kosten soll das 400 Millionen im Jahr. Die Gegenfinanzierung ist aber noch nicht im Trockenen. Die Regierung zieht die Förderung für den sogenannten Agrardiesel vor. Ursprünglich hätte die Rückvergütung für Landwirte erst 2027 ausbezahlt werden sollen. Jetzt passiert das ein Jahr früher, heißt es von Bundeskanzler Stocker und Landwirtschaftsminister Totschnig. Je Liter Diesel soll es 16 Cent als Unterstützung geben, ein Ausgleich für die teuren Dieselpreise wegen des Irankriegs. Heute werden beim Gentleman's Ride in österreichischen Städten Spenden für die Männergesundheit gesammelt. Dafür fahren Männer in Anzügen auf ihren Motorrädern durch die Städte. Auch Frauen dürfen gerne mitmachen. Weltweit sind bereits über 60 Millionen Euro zusammengekommen. Die Spenden fließen beispielsweise in die Forschung zu Prostatakrebs oder zu mentaler Gesundheit bei Männern. Die Rides finden in Graz, Linz, Salzburg, Wien und Wiener Neustadt statt. Einen Rückschlag für US-Präsident Trump gibt es um den über 340 Millionen Euro teuren Bau des Ballsaals im Weißen Haus. Der Senat hat verhindert, dass Steuergeld für das umstrittene Projekt fließt und hat 1 Milliarde US-Dollar für den Secret Service blockiert, um die Sicherheit zu verbessern, inklusive des Ballsaals. Trump hat davor erklärt, dass der Ballsaal nur von privaten Spendern finanziert wird.
0: Oje, vielen Dank, Hannes Haab. 9.54 Uhr und damit ein gemeinsamer Blick auf die Straßen. Und da starten wir jetzt einmal zur Abwechslung mit einer guten Nachricht und die kommt aus Niederösterreich von der 1 Westautobahn Richtung Salzburg bei Haag. Da gab es eine Sperre wegen einem Auffahrunfall. Die Sperre, die ist jetzt endlich aufgehoben. Stau hat sich aufgelöst. Aber in der Steiermark, da gibt es noch eine Tunnelsperre. A9 Pyrenautobahn Richtung Slowenien bei Graz Nord. Der Plaputsch-Tunnel wegen Bauarbeiten, ja, noch circa eine Stunde bis 11 Uhr gesperrt. Verkehr wird bis dahin lokal übers Grazer Stadtgebiet umgeleitet. Und in Salzburg, da geht es heute sportlich zur Sache. Heute Marathon, deswegen natürlich viele Straßensperren und das quer durch die ganze Stadt bis zum südlichsten Punkt beim Schloss Hellbrunn. Soll noch bis 15 Uhr dauern, aber immer befahrbar und frei bleibt die Lehener Brücke und natürlich die A1 oder die A10 zum Ausweichen. Wo es geht, eine gute und vor allem sichere Fahrt durch diesen Sonntag.
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0: Einen wunderschönen guten Morgen. Freut mich, dass ihr mit dabei seid. Ich hoffe, euer Sonntag, der nimmt jetzt langsam Fahrt auf. Hoffe, ihr seid gut ausgeschlafen und startet gut rein in diesen Sonntag. Bei uns noch einiges im Programm heute. Wie immer ab 13 Uhr unser 88.6 Best-of. Um 18 Uhr gibt es den 88.6 Headliner der Woche. Verrate ich euch auch noch in der Stunde, wer da heute auf der Bühne steht. Ja, und in einer Stunde, da geht's los mit den coolsten Daddies des Landes. In persona Bernhard Wojcicki und der Michi Bauer aka Heidelberg Hugo, und da werden wir gleich auch ein bisschen hingucken, was da vielleicht heute zum Thema steht. Vorher gibt's noch einen Oldtime-Favorite natürlich, Nirvana, All Apologize, und davor Paramore, Crush, Crush, Crush. Schönen Sonntag.

Nirvana, all apologies, also alle Entschuldigungen. Und Entschuldigungen, da fällt mir ein, eigentlich müssten sich meine Eltern bei mir mal entschuldigen. Denn was man die für Blödheiten oder Blödheiten, Lügen erzählt haben, kennt ihr sicher, oder? Wenn du zu nah am Fernseher sitzt, bekommst viereckige Augen. Ich habe noch immer runde Augen und habe mein halbes Leben vorm Fernseher verbracht. Warte nach dem Essen 30 Minuten vorm Schwimmen, kennt man auch, oder? Oder wenn du Grimassen schneidest, dann bleibt dein Gesicht so alles nicht eingetreten. Diese und andere Lügen, oder diesen wollen wir auf den Grund gehen. Was heißt wir? Die coolsten Daddys des Landes, habe vorher schon gesagt. Bernhard Woschitzki und Michi Bauer, aka Heidelberg Hugo. Die werden sich diesem Thema heute ein bisschen genauer widmen. Und ich glaube, ihr habt ein Bild davon, oder? Die Eltern, die uns irgendwas erzählt haben, was nie eingetreten ist. Jetzt bleibt die Frage, wie weit darf man den eigenen Kids eigentlich so einen Bären aufbinden, so ein bisschen anschwindeln? Wir sind gespannt auf eure Meinung dazu und vielleicht einmal ganz Neuheiten, die eure Eltern euch vielleicht erzählt haben, die nie und nimmer eingetreten sind. Ja, in knapp einer Stunde geht's los. 0676 83 88 6100, die Nummer zu uns ins Studio. In einer Stunde werden wir das Thema dann ganz aufmachen. Vorher gibt's noch eine absolute Hymne. Ich liebe die Nummer, die ist so groß und so mächtig, dass ich jetzt mal ruhig bin. Manowar, Warriors of the World United.

Sonntag gleich 10:45 und dieser Sonntag, der nimmt noch ordentlich Fahrt auf. Ja, nicht nur wettertechnisch und temperaturtechnisch, auch in unserem Programm. Gleich geht's los mit Daddy Cool. Dann gibt's wie immer am Sonntag ab 13 Uhr unser 88.6 Best of mit der Lü. Und dann, wie immer, Sonntagabend gibt's eine Stunde Live-Konzert-Feeling beim 88.6 Headliner der Woche. Und da sage ich euch gleich, wer auf der Bühne stehen wird. Vorher noch Queens of the Stone Age, Make It

0: Paddy, I won't back down. Gleich gibt's die Mötley Crew und die Foo Fighters und dann verrate ich euch, wer heute Abend auf der 88.6 Headliner-Bühne steht. Vorher noch der Blick auf die Straßen. 10.25 Uhr, liebe Grüße an alle Autofahrer und Innen und wir starten in der Steiermark. Da gibt's noch circa eine gute halbe Stunde, sollte noch gesperrt bleiben, der Plabutsch-Tunnel auf der A9 Pyrenautobahn Richtung Slowenien bei Graz Nord. Da gibt's Bauarbeiten eben noch bis 11 Uhr. Ihr werdet da lokal über das Grazer Stadtgebiet umgeleitet. Und in Salzburg, da ist halt sportlich, da wird gelaufen. Bis 15 Uhr gibt's da noch sehr, sehr viele Straßensperren quer durch die Stadt bis zum südlichsten Punkt beim Schloss Hellbrunn. Immer befahrbar bleibt, aber die Lehener Brücke und auch zum Umfahren die A1 und die A10 und da läuft alles sehr, sehr gut. Nicht nur für die Läufer, auch für die Autos. Da sind uns derzeit keine Staus gemeldet in der Stadt Salzburg. Und in Tirol, A13 Brenner Autobahn Richtung Bozen zwischen Matte und Nösslach, da dauert es aktuell eine Viertelstunde mehr vor der Baustelle bei der Lurkbrücke. Wo es geht, gute und sichere Fahrt durch diesen Sonntagvormittag.
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0: die Mötley Crüe, Kickstart My Heart. Und wir kicken jetzt auch in was rein. Und zwar verrate ich euch gleich, wer heute Abend auf der 88.6 Headliner-Bühne steht. Um 18 Uhr geht's dann los wie jeden Sonntag. Eine Stunde Live-Konzert-Feeling. Und ich sag's euch, das wird heute ein echtes Schmankerl. Aber zuerst bleiben wir mal im Hier und Jetzt. Und das Hier und Jetzt heißt in dem Fall Bernhard Woschitzki und mein Namensvetter, der Michi Bauer alias Heidelberg Hugo, beide hauptberuflich Daddys und Schmähblödler der Extraklasse und dabei auch noch ganz schön cool. Servus, Bursche.
1: Guten Morgen, guten Morgen, guten Morgen.
2: Das war sehr lieb, danke für die Einleitung.
1: Der ist total nett manchmal eigentlich.
2: Voll.
1: Ja, keine Ahnung, was die anderen haben.
2: Ja, also, zuerst sagt der Tritt wo rein, jetzt weiß ich nicht.
0: Sobald die Mikros an sind, bin ich nett. Wie geht's euch? Gestern Sockentest geschaut?
1: Ja, bis um 1.30 Uhr, deswegen ein bisschen beim Bangaranga mitscheiern auch ein bisschen. Die Stimme ist angeschlagen, aber das macht nichts.
2: Ich habe so ein bisschen im Ischias, beim Bangaranga habe ich mich leicht verrissen, aber nicht ungut. Also heute wird es halb sitzend, halb stehend.
1: Beim Balkan-Hüftfest, den du geübt hast. Ja, ich verstehe das.
0: Na gut, das war gestern Abend, die Schlacht ist geschlagen. Wie schaut es heute bei euch aus? Ich habe ja schon etwas verraten. Es geht ein bisschen um das, dürfen unsere Kids eigentlich noch anschwindeln oder naja, mit was? Oder
1: Die Kleine habe ich zum Beispiel gestern früher ins Bett geschickt, ne, weil wir eben länger aufbleiben wollten und gemeinsam Song Contest schauen. Und dann sagst
0: gleich
1: du,
0: eine Geschichte aus dem echten
1: Leben. Dann sagst du natürlich nicht, du, na, wir setzen uns alle noch gemeinsam vom Fernseher, sondern na, du, wir werden auch bald ins Bett gehen.
2: Und,
1: so.
2: Und seid's nicht,
1: ja,
2: oder was?
1: Das sind wir nicht. Ne? Dann ist die Frage, darfst du das?
0: Das ist ein sehr gutes Beispiel.
1: Darf man die Kinder anschwindeln?
0: Ja. Das ist jetzt aber wirklich so eine ganz, ganz kleine so Notlüge.
1: Kann man aber ich will ja zum Beispiel auch keine Notlügen von den Kindern mir gegenüber haben, oder?
0: Absolut. Richtig. Na, beide Seiten werden da bedacht. Also, wenn ihr da solche Geschichten kennt, oder Michi, hast du da auch sowas?
2: Ich bin eher der oft angelogen wurde von der Mama. Aber ich weiß bis heute nicht, wo und was.
0: Die Frage ist, wo ist die Mama heute? Letztens noch im Studio?
2: Ich glaube, sie bereitet die nächste Lüge vor.
0: Sie bereitet die nächste Lüge vor. Okay, also so geht's weiter. Die Nummer zu uns im Studio, wenn euch schon was einfällt, 0676 83 886 100 an der Stelle am liebsten. Wer uns eine Sprachnachricht und sagt uns, was da so billigen sind, die okay sind. Wir machen jetzt weiter. Ja, mit dem, ich habe es euch vorher schon gesagt, heute Abend ab 18 Uhr eine Stunde Live-Konzert-Feeling und für mich persönlich ein absolutes Highlight. Und ich habe es gestern gesagt, ich würde alles dafür geben. Letztes Hemd, nicht vorhandenes Sparkonto, an diesem Abend dabei gewesen zu sein. 1993 auf der Wiener Donauinsel. Hörden vor heute. Falco, schönen Sonntag.
3: Freunde, was sollen wir machen? Die Anlage geht nicht mehr. Es ist das Wasser drinnen. Wir probieren noch eine Nummer, wir probieren noch Händen. Wenn es geht, dann geht's. Wenn es nicht geht, müssen wir uns leider verabschieden. Bussi. Ey!

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0: Das ist Linkin Park, das ist 88.6. Einen schönen Sonntagvormittag. Für Mitte Mai eigentlich deutlich zu kühl. Temperaturen zwischen 12 Grad in St. Pölten, 14 Grad in Wien, aktuell grau in grau, wenige Ausnahmen heute mit dabei. Wenn dann nur kurz zwischendurch, dass es etwas auflockert. Immer wieder sind vereinzelt auch ein paar Regenschauer möglich. Dazu haben wir recht kräftigen Nordwestwind und die Höchstwerte 15, vielleicht 16 Grad. Auch morgen am Montag startet die neue Woche dann eher zwar trocken, aber kalt. Nur vereinzelt ein paar Sonnenfenster, weiter Richtung Westen bleibt sogar noch feucht und vor allem windig. 5 bis 11, vielleicht 12 Grad, wirklich angenehmer wird es dann eigentlich erst kommende Mitte der Woche. Hier sind die Radio, hier sind die Nachrichten 88.6 und Hannes Hafer die Infos.
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2: Ungewöhnliche Verfolgungsjagd im Mühlviertel in der Nacht auf heute. Ein 13-Jähriger mit einem Gleichaltrigen am Beifahrer war auf der Flucht vor der Polizei im Auto seiner Mutter. Schon nach kurzer Zeit sind die beiden gegen eine Mauer gekracht. Passiert ist ihnen zum Glück nichts. Obwohl die beiden zuerst davongerannt sind, sind sie an die Unfallstelle zurückgekehrt. Die Polizei hat die beiden Burschen der Mutter des Fahrers übergeben. Damit ab Juli Lebensmittel billiger werden können, wird das der Nationalrat kommenden Donnerstag beschließen. Die Mehrwertsteuer unter anderem für Eier, Milch, Mehl oder Äpfel wird von 10 auf knapp 5% sinken. Mit der niedrigeren Steuer auf viele Grundnahrungsmittel will die Regierung die Menschen wegen der weiter spürbaren Teuerung entlasten. Finanzminister Martha Bauer erwartet, dass sich ein durchschnittlicher Haushalt 100 Euro pro Jahr damit sparen soll. Kosten soll das 400 Millionen im Jahr. Die Gegenfinanzierung ist aber noch nicht im Trockenen. Nach dem Hunter-Virus-Ausbruch auf einem Kreuzfahrtschiff ist ein Passagier aus Kanada positiv getestet worden. Der Mann, der vor rund einer Woche gemeinsam mit mehr als 120 Passagieren und Besatzungsmitgliedern von der Hondius evakuiert wurde und in Quarantäne gekommen war, hat milde Symptome. Er und seine Lebensgefährtin sind in ein Krankenhaus gebracht worden. Wegen eines landesweiten Streiks in Italien gibt es morgen erhebliche Einschränkungen bei den Öffis. Millionen Fahrgäste müssen mit Verspätungen und Ausfällen rechnen. Der Streik hat einen politischen Hintergrund. Die linke Basisgewerkschaft hat dazu aufgerufen, weil sie Ministerpräsidentin Meloni einen israelfreundlichen Kurs vorwirft.
0: Vielen Dank, Hannes, und damit gleich der Blick auf die Straßen. Jetzt um 10.55 Uhr. Gute Nachrichten haben wir aus der Steiermark. A9, Türenautobahn Richtung Slowenien bei Graz Nord. Hier ist die Sperre des Blabutsch-Tunnels jetzt wieder aufgehoben. Der Stau auf der Ausweichstrecke durch das Grazer Stadtgebiet hat sich mittlerweile aufgelöst. Und noch nach Tirol, A13 Brenner-Autobahn Richtung Bozen. Zwischen Matrei und Nöslach gibt es eine halbe Stunde Zeitverlust vor der Baustelle bei der Luigbrücke. Gute Fahrt.
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7: Guten Morgen.
6: Guten Morgen, hallo.
7: Hast du heute schon jemanden angelogen? Wenn du jetzt Nein sagst nicht. Zum Beispiel, ja, könnte das ja schon eine Lüge sein. Eigentlich.
6: Man weiß nicht, was ist. Is anything real, ist die Frage. Genau.
7: Und jetzt ist die Frage, wie sehr dürfen wir unsere eigenen Kinder anlügen?
6: Ich finde ein bisschen.
7: Ein bisschen, wie viel Prozent?
6: Liebevoll, 7. Zwischen 7 und 10 Prozent, würde ich sagen, darf man es anlügen.
7: Darf man wirklich?
6: Ja, ist aber auch wissenschaftlich bestätigt, Studie habe ich keine.
7: Hast du auch keine? Naja, die Frage ist, ab wann ist es Kinder anlügen? Ab wann ist es so ein bisschen Schwindeln?
6: Ja.
7: Und ab wann ist es einfach nicht die Wahrheit sagen? Weil da gibt es ja auch Unterschiede.
6: Richtig, oder was weglassen.
7: Ja, genau. Also sag immer die Wahrheit, aber sag's nicht immer.
6: Weißt du?
7: So, diese Geschichte.
6: Schön.
7: Das werden wir heute versuchen zu klären und ich gehe davon aus, wir werden keine Lösung finden für das Thema.
6: Ja, macht aber nichts.
7: Wir werden uns auf den Weg in Richtung Lösung machen. Mit eurer Unterstützung. Sagt uns bitte, was meint ihr? Inwieweit dürfen wir unsere eigenen Kinder anlügen, wenn wir selber dadurch einen Vorteil erlangen? Weil um das geht's ja, oder? Eigentlich.
6: Ja, oder keinen Nachteil zumindest.
7: Ja, das genau. Genau, richtig. Also, ja, die Mama und der Papa gehen auch schon schlafen.
6: Ja? Wann hast du nicht gesagt, aber ja, irgendwann ja.
7: Genau, das ist meine Geben.
6: Ja.
7: Also sagt das uns, Telefonnummer, hast du es parat?
6: Sehr gerne, 0676 83 88 6 100, die Nummer zu uns ins Studio.
7: Schönen Sonntag.

0: Wann haben wir eigentlich unsere Kinder zum letzten Mal angelogen? Lieber Michael Heidelberg-Hugo-Bauer.
1: Yes.
0: Tell me, wann hast du...
1: Naja, die Kinder nicht. Ich möchte eher eine Geschichte erzählen, wie ich angelogen wurde von der Mama. Und zwar, das Thema ist, ich war immer schon ein dickes Kind.
0: Okay.
1: Also es dreht sich viel ums Essen bei mir.
0: Ja. Ja?
1: Und das Problem war, meine Mutter hat halt früher gesagt, schau nicht so viel fern, dann kriegst du eckige Augen. Und ich habe dann als Kind bemerkt, nutzt sich ab. Dann hat sie gesagt, die Scheibe vom Backofen ist heiß.
0: Ja.
1: So, habe ich nicht geglaubt.
0: Ja.
1: Ja, hab draufgegriffen. Natürlich war es heiß, also nicht alles war gelogen.
0: Ja.
1: Aber die hat das dann umgemünzt auf andere Dinge in Bezug auf Essen und hat dann gesagt, schau, das Nutella-Glasl, das ist auch so wie der Backofen.
0: Aha.
1: Auch heiß, verstehst? Und dann habe ich ewig nicht zu Nutella gegriffen.
0: Weil du glaubst, dass das ein heißes Glas ist?
1: Richtig, genau.
0: Okay.
1: Also das war relativ geschickt gemacht.
0: Und sie hat wahrscheinlich, wenn du geschlafen hast, hat sie, weil es gibt Menschen, die stellen Nutella in die Mikrowelle und wärmen es auf, damit sie es trinken können.
1: Ja, Milch habe ich schon mal gehört. Wenn es quasi fast leer ist, eine Milch reinschütteln.
0: Ja. Das gibt's.
1: Oh.
0: Das gibt's wirklich. Also das ist.
1: Aber
0: also
1: vielleicht ist auch
0: böse.
1: Eine Lüge, Bernhard.
0: Das ist böse.
1: Man weiß es nicht.
0: Man weiß es nicht.
2: Gibt's keine Beweise?
3: Aufgezeichnete.
2: Nein.
0: Es gibt keine Beweise. Das ist ganz wichtig. Wann habt ihr eure Kinder zum letzten Mal angelogen oder habt ihr auch so eine dramatische Heidelberg-Hugo, ich wurde von der Mama angelogen, Geschichte. Ja. Sagst du es uns? 0676 83 886 100.

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0: Lordi auf 88.6, wo der Werner unter 0676 83 88.6 100 ganz klar zum Team Ich lüge meine Kinder überhaupt nicht angehört.
1: Ich war zu meiner Tochter immer komplett ehrlich. Habe ich immer gesagt, was ich mir denke, habe ich immer gesagt, meine Werte. Tatsache ist, sie hat ein Vermögen von über 200.000 Euro selbst generiert. Irgendwas habe ich nicht ganz falsch gemacht, glaube ich.
0: Wobei man jetzt sagen muss, wenn er sie angelogen hätte.
2: Vielleicht wären es Millionen gewesen,
0: ja,
2: man weiß
0: also
2: es nicht.
0: Das kann man natürlich nicht wissen.
2: Kann man nicht wissen. Gibt es keine Beweise, aber ja. Ich habe meine Kinder zum Beispiel auch strategisch oft angelogen.
0: Tatsächlich?
2: Die haben jetzt kein Geld.
0: Ja.
2: Wenn ich sie nicht angelogen hätte, vielleicht wären sie aber verschuldet. Man weiß es nicht.
0: Es geht immer ins Extrem.
2: Weißt du, Yin und Yang.
0: Richtig. Wann habt ihr eure Kinder zum letzten Mal angelogen? Das wird uns interessieren unter 0676 83 88 6 100. Wir haben sehr schöne Geschichten gehört. Aber schön, muss ich jetzt sagen, trifft es da eigentlich nicht.
2: Die Anja.
0: Die Anja, puh, oder? In der Geschichte erzählt, die hat auch seine Yuko-Mama, so wie der Michi.
2: Naja, freilich.
0: Ja, und die Yuko-Mama von der Anja hat ja immer eingeredet, wenn sie nicht brav ist, dann kommt die Baba Roga oder Baba Yaga, du kennst das?
2: Die Baba Yaga, ich kenne nur die Baba Yaga.
0: Gut. Und nur Kinder, die brav sind und nachts schlafen, werden dann nicht gefressen.
2: Ja, stimmt aber. Das ist bis jetzt noch keine Lüge.
0: Nein, super, dass man Kindern so was Gutes auf dem Weg ins Bett mitgibt. Und es gab oft Nächte, die sie unter der Decke verbracht hat. Das ging eine Zeit lang so, bis der Papa gesagt hat, dass es die Baba Yaga eigentlich gar nicht gibt. Also, danke Papa.
2: Oder er mit ihr verheiratet ist.
0: Ah!
2: Aha! Ich habe die Baba Yaga geheiratet.
0: Aha! So, das heißt, du hast Anja jetzt wieder.
2: Also bei mir war es so.
0: Bei dir war es so.
2: Bei mir war es so, mein Vater war mit der Baba Yaga höchstpersönlich verheiratet und das war meine Mutter quasi.
0: Alles klar.
2: Ja.
0: Gut. Ja, was für Geschichten habt ihr so mitgekriegt von euren Eltern? Beziehungsweise was habt ihr denn oder was redet ihr euren Kindern ein? Wann lügt ihr eure Kinder an? Sagt uns das doch unter 076 676 83 88 6100.
2: Guten Morgen.
0: Guten Morgen. Vielleicht spiel einfach Musik halt, das ist irgendwie weniger fehlerbehaftet.

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2: Dafür, dass wir Mitte Mai haben, ist es eigentlich deutlich zu kühl. Die Temperaturen so im Moment zwischen 12 und 15 Grad. Viel tut sich da auch nicht mehr im Laufe des Tages. Maximal 16 Grad werden sich ausgehen. Immer wieder auch ein paar Regenschauer mit dabei. Dazu haben wir kräftigen Nordwestwind. Und wenn es auflockert, dann nur ganz kurz zwischendurch. Ähnlich geht es morgen am Montag weiter. Es wird zwar größtenteils trocken, vielleicht in Richtung Westen noch ein paar kurze Regenschauer, aber viel ist dann nicht mehr mit dabei. Es bleibt kühl. 5 bis 11 Grad. 12 Grad vielleicht im Osten sollten sich ausgehen. Ab Mitte der Woche sind die Temperaturen dann wieder langsam im Steigen begriffen. 11 Uhr und 22, hier ist 88.6 mit einem Blick auf die Straßen gleich in den Westen nach Tirol. A13 Brenner Autobahn Richtung Bozen. Zwischen Matrei und Nöslach weiterhin eine halbe Stunde Zeitverlust wegen der Baustelle bei der Luegbrücke. Und eine Veranstaltung gibt es in Innsbruck heute, großes Schützentreffen. Das heißt, auch Straßensperren sind da aufrecht. Die bleiben auch bis 17 Uhr bestehen. Ausweichen ist möglich über die A12 und die A13, also eher großräumig. Und auch in Salzburg gibt es eine Veranstaltung, der Salzburg-Marathon. Bis 15 Uhr immer wieder einige Straßensperren quer durch die ganze Stadt, aber immer fahrbar bleibt die Lehainer Brücke und auch das Ausweichen über die A1 oder die A10 geht problemlos. Gute Fahrt!
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9: Da bin ich mir jetzt nicht sicher, ob wir da nicht gerade eine Orgelgeschichte aufdecken mit der Anja.
7: Nein, ein Wespennest.
9: Ja, nein, da stechen wir, glaube ich, in was rein. Das wollten wir so nicht aufmachen, aber es ist passiert und jetzt müssen wir drüber reden, wir sind unter uns. Die Anja hat vorher gemeint, dass ihr immer eingeredet worden ist, dass die Baba Yaga sie fressen kommt, wenn sie nicht gut schlaft, das Kind. Von ihrer Yogamama hat sie das eingeredet bekommen. Und dann hast du gesagt...
7: Nee, ich habe gesagt, dass der Vater wahrscheinlich mit der Baba Yaga verheiratet war.
9: Ja, genau.
7: Von ihr.
9: Genau. Und jetzt sagt sie was?
7: Sie hat jetzt gesagt, ja, das stimmt, sie sind seit mittlerweile 17 Jahren geschieden. Aber das ist noch nicht alles.
9: Ja.
7: Zeitgleich schreibt uns die Susanna, dass ihr Vater auch mit der Baba Yaga verheiratet war.
9: Ja.
7: Und mein Vater ja auch. Jetzt mir fällt es wie Schuppen von den Augen.
9: Jetzt
7: ich glaube, meine Mutter hat eine Affäre gehabt.
9: Und das heißt eigentlich, die Susanna und
7: ist meine Halbschwester.
9: Aber was sagt die Mama dazu? Ich meine, was ist mit der jetzt?
7: Hat die Mama sagt, gibt's keine Beweise.
9: Gut, alles klar.
7: Aber herzlich willkommen in der Familie, liebe Anja und liebe Susanne.
9: Aber ruft euch einmal wieder an, oder was?
7: Ja, gemeinsam ein Sarma essen oder was, kann man schon probieren. Ja, sicher, freilich.
9: 0676 83 88 6100. Kriege ich auch was?
7: Ja, du bist immer,
9: Mama,
7: du bist eine Freundin.
9: Mama,
7: sicher, gibt's genug.

0: 86, das ist der Sonntag, wo die Natascha uns erzählt hat unter 83, 88, 6, 100, dass sie mit einem Weltbild aufgewachsen ist, das wahrscheinlich viele von uns kennen.
1: Wenn du nicht brav bist, kommt kein Christkind. Gut, ich war nicht die Bravste, das Christkind ist trotzdem gekommen. Und das habe ich natürlich bei meinen drei Kindern auch immer, wenn man nicht brav ist, kommt nicht das Christkind und so. Aber das sind halt, wie soll ich sagen, das sind halt schöne Lügen irgendwo, weil das Christkind kommt trotzdem, ob man brav ist oder nicht.
0: Ich finde das schön.
2: Schöne Lügen.
0: Schöne Lügen, weißt ja. du, das ist eigentlich ist ja keine Lüge, es ist
2: Nein,
0: eine schöne Lüge.
2: Weil es so schön ist.
0: Ja, weißt du, es gibt ein schönes Gesamtbild und deswegen.
2: Aber wenn es dir nicht zu intim ist, ist bei dir das Christkind immer gekommen, egal wie schlimm du warst?
0: Ja, schon.
2: Ja. Ja. Bei mir auch. Ich habe mich aber oft als Kind echt, also ich meine, Christkind, wie großmütig kann man sein, wirklich. Also ich habe mich aufgeführt.
0: Ein guter Lutsch, ne?
2: Ja, ich bin froh, dass ich da noch wohnen darf bei den Eltern.
0: Aber das scheint generell so ein Thema zu sein, wo man sagt, okay, das ist ein Druckmittel, also eine Lüge als Druckmittel, oder?
2: Der Philipp hat uns zum Beispiel geschrieben und er sagt ganz offen, wir lügen unsere Kinder oft an.
0: Ja.
2: Und dann schreibt er, das verstehe ich nicht,
0: ja.
2: Osterhase, Nicolo, Christkind. Ich muss dazu sagen, ich habe 2 von 3
0: ja.
2: auch schon persönlich gesehen. Also die
0: kennengelernt.
2: Gibt's, das verstehe ich nicht.
0: Ja.
2: Ja. Und wie gesagt, ja, die waren nie im selben Raum.
0: Stimmt.
2: Nicolo und Osterhase zum Beispiel, beide sehr haarig.
0: Ja.
2: Ja.
0: Ja.
2: Zottelig, aber vom Gemüt her durchaus attraktiv. Mache ich gern.
0: Absolut. Und ja, ich wollte gerade sagen, also, ja, es sind unterschiedliche.
2: Ja,
0: es ist nicht das Gleiche.
2: Es ist mehr als einer.
0: Nikolaus und Osterhase sind unterschiedliche Individuen, das muss man schon dazu sagen.
2: Ja.
0: Also da möchte ich unsere Kinder nicht anlügen, aber abgesehen davon verstehe ich nicht, was der Philipp meint.
2: Das weiß auch nicht, was das für eine Lüge ist.
0: Ja, also gut. Lieber Philipp, vielleicht klär das noch einmal auf. Es wird ein anderer Name aufgetaucht, mit dem ich noch überhaupt nichts anfangen kann. Das war nämlich vom Christian. Der Christian hat die Drohung bekommen, dass wenn er nicht brav ist,
2: Dann kommt
0: der Schinderhannes.
2: Ja, wir sind noch am Aufklären, wer das ist und
0: nicht,
2: wo der ist.
0: Wer der Schinder, aber er kommt offenbar, wenn man nicht brav
2: offenbar
0: ist.
2: Offenbar kommt er.
0: Ist es dann gut, wenn der kommt?
2: Er hat gesagt, er kann uns nicht genau helfen, weil bei ihm ist er nie kommen.
0: Ah,
2: so brav
0: okay.
2: war er.
0: Also ist hier jemand draußen, der vielleicht Hannes Schinder heißt?
2: Ja.
0: Der uns dieses Thema.
2: Bitte schreiben Sie uns.
0: Ja, ist hier jemand, der Schinder heißt?
2: Oder Rumsch?
0: Oder Hirsch? 0676. 83, 88, 6100. Sprachnachrichten, gerne gehört.

0: Wer ist eigentlich dieser Schinderhannes?
1: Nein,
0: das Sendungsthema
1: war anders.
0: Geht in eine andere Richtung, als wir es ursprünglich geplant gehabt haben. Das ist oft so.
1: Es entgleitet uns wieder mal, ja.
0: Und der Schinderhannes ist jetzt nicht der Bürgermeister einer niederösterreichischen Gemeinde. Er ist auch nicht der rechte Außenbracker bei einer Reservemannschaft aus der Wiener Stadtliga, sondern wer ist der Schinderhannes? Der kommt nämlich offenbar bei manchen Leuten, wenn man schlimm ist, oder was?
1: Ja, richtig. Der kommt zum Christian ist er, glaube ich, gekommen. Und wir haben das recherchiert. Der Schinderhannes heißt ursprünglich Johannes Bückler und war 1779 bis 1803, also alt ist er nicht worden, einer der berüchtigsten Räuber im deutschsprachigen Raum.
0: Warte mal, jetzt habe ich eine Frage. Wann hat er gelebt?
1: 1779 in Deutschland. Bis 1803.
0: Okay, jetzt ist das Problem, ist, dass die Karin uns geschrieben hat, dass er im Jahr 1903 zum Tode verurteilt wurde. Das ist natürlich jetzt problematisch. 100 Jahre nachdem er verstorben ist, zum Tod ist blöd.
1: Das ist, aber vielleicht ist er da schon wieder gekommen.
0: Das kann man eben
2: nicht sagen. Gibt's keine Beweise?
3: Das ist
2: nein!
0: Gibt's keine Beweise? Aber das ist ja, also, Wer aller kommt.
1: Ja, wir haben eine kleine Auflistung, geschrieben bei der Susanne und bei der Anja kommt die Baba Yaga. Also wenn die schlimm sind, das Kind ist auch. Die Baba Yaga kommt. Bei mir auch. Ja. Beim Christian kommt der Schinderhannes. Ja. Oder der Kinderverzager, hat er gesagt.
0: Wahnsinn!
1: Und beim Philipp, das finde ich überhaupt das Schärfste, was ich überhaupt noch nie gehört, kommt der Bergwolf. Wenn du nicht brav bist, kommt der Bergwolf. Ich kann schon nicht mehr reden. Der Bergwolf kommt. Ja. Die Frage ist, wer, haben wir noch was? Wer kommt denn bei dir?
0: Wer kommt bei dir, wenn du schlimm bist? Das hätte ich jetzt gern wissen.
1: Ich auch.
0: 0676 83 88 6100.

0: Hier ist 886. Wetter, Nachrichten und Verkehr gibt's gleich.
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0: Wir schauen auf die Wetterkarten und merken sofort, na, also Mitte Mai, so fühlt sich das momentan nicht wirklich an. Die Temperaturen gehen heute auf maximal 15 Grad, vielleicht 16 Grad rauf. Es bleibt eher grau in grau, wenn dann, dass es vereinzelt kurz auflockern kann, aber auch immer wieder sind kurze Regenschauer möglich. Auch morgen am Montag dann nicht wirklich Wetterbesserung. Es bleibt recht windig, kräftiger Nordwestwind begleitet uns. Und die Temperaturen mehr als 15 Grad werden es wohl nicht. Ein bisschen nass kann es auch noch in Richtung Westen sein. Erst ab der Mitte der Woche wird es dann wieder langsam freundlicher. Ins Nachrichtenstudio zu Hannes Hart.
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3: In Österreich gehen die meisten Kinder immer noch in eine Halbtagsschule. Ein knappes Drittel war in diesem Jahr in Pflichtschulen und AHS-Unterstufen mit einer ganztägigen Betreuung. Das Angebot an echten, verschränkten Schulformen ist gering. Gerade einmal 37 Standorte mit so einem Angebot sind in den letzten Jahren dazugekommen. Hier wechseln sich Unterricht, Lern- und Freizeit ab. Aktuell gibt es rund 2150 echte Ganztagsschulen, der Großteil davon in Wien. Eine ganztägige Betreuung bieten zumindest knapp 3100 Standorte in Österreich. An. Wegen Brandgefahr haben Rettungskräfte heute früh einen Zug auf dem Weg von Salzburg nach München evakuiert. 200 Passagiere mussten im oberbayerischen Traunstein aussteigen, weil die Bremsen eines Waggons völlig überhitzt waren. Die Passagiere wurden in einer Turnhalle untergebracht und sollen im Laufe des Tages auf andere Züge umgebucht werden. Ungewöhnliche Verfolgungsjagd im Mühlviertel in der Nacht auf heute. Ein 13-Jähriger mit einem Gleichaltrigen am Beifahrer war auf der Flucht vor der Polizei im Auto seiner Mutter. Schon nach kurzer Zeit sind die beiden gegen eine Mauer gekracht. Passiert ist ihnen zum Glück nichts. Obwohl die beiden zuerst davon gerannt sind, sind sie an die Unfallstelle zurückgekehrt. Die Polizei hat die beiden Burschen der Mutter des Fahrers übergeben. Rückschlag für US-Präsident Trump beim Bau seines neuen Ballsaals im Weißen Haus. Ein Finanzierungstrick des umstrittenen Projekts wurde nun im Senat blockiert. Die Republikaner wollten $1 Milliarde an Steuergeld für den Secret Service aufwenden, um die Sicherheitsvorkehrungen zu verbessern, einschließlich die des Ballsaals, der im September 2028 fertig sein soll.
0: Vielen Dank, Hannes, und damit gleich der Blick auf die Straßen. Jetzt um 11:53 Uhr und damit gleich in die Steiermark. A9 Büren Autobahn Richtung Spielfeld. Der Blabutsch-Tunnel ist jetzt wieder gesperrt wegen Überlastung. Es gibt Blockabfertigung. Tirol A13 Brenner Autobahn Richtung Bozen. Zwischen Matrei und Nöslach gibt es weiterhin eine Dreiviertelstunde Zeitverlust wegen der Baustelle bei der Lueck-Brücke. Und in Innsbruck heute großes Schützentreffen. Deshalb gibt es auch jetzt schon viele Straßensperren. Die bleiben auch bis etwa 17 Uhr aufrecht. Ausweichen möglich über die A12 und die A13. Und geblitzt wird auch noch. Danke. Und zwar die Sonja schreibt uns, in Klosterneuburg wird geblitzt auf der B14 der Umfahrungsstraße. Aus einem Busch heraus, neben der Fahrbahn. Alles klar, vielen Dank fürs Anrufen. Gute Fahrt.
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5: Selten so viel gelacht während einer Sendung, aber... Wer kommt Kinder holen, wenn man schlimm ist?
6: Richtig, und da ist einiges reingedrungen.
5: Hey, es ist ein Wahnsinn, womit wir offenbar unseren Kindern drohen. Ja? Also alles natürlich Lügen, gar keine Frage. Was kommt da alles rein, lieber Michi?
6: Ja, und zwar, ich habe da eine massive Liste angefertigt. Bei der Elisa, da kommt dich der Wu-Battle holen.
5: Ja.
6: Beim Andi ist es der Kinderfänger.
5: Wahnsinn.
6: Beim Richard, finde ich sehr schön, kommt das Bauer oder das Finanzamt.
5: Ja gut, aber das stimmt.
6: Beim Sebastian aus dem Innviertel kommt der Habern-Gors.
5: Aha.
6: Ja, Habermgeis, ich weiß nicht, was das ist. Bei der Claudia kommt der Krampus.
5: Ja, okay, gut.
6: Bei der Heike kommt dich der Ofenmann holen, auch sehr schön.
5: In Schöllerberge hassen diesen Trick. Ja.
6: Beim Jürgen aus Bruck an der Mur kommt der Rotzula. Das, er hat in Klammer geschrieben, der wildeste Krampus, wie wenn es da einen Wettbewerb gab. Finde ich sehr geil, der Rotzula. Ja,
5: der Einser Krampus.
6: Bei der Conny in Wagendorf bei Hartberg kommt der Wupasch.
5: Aha. Der kennt aber mit dem Wu-Bartel was zu tun haben.
6: Es ist die Familie Wu, ja, sind Brüder eingebartelt haben sich die, genau. Ja. Und bei Martin kommt der Wüde Watz und er hat dazu geschrieben, in der Steckdose wohnt der Zwick. Wobei der nicht zu verwechseln ist mit dem der wohnt in der Steckdose.
5: Aber in der anderen.
6: In der anderen, genau.
5: In der Mehrfachsteckdose.
6: Und wo versteckt sich der Schinderhannes?
5: Ja, das wissen wir noch immer nicht.
6: Man weiß es nicht.
5: Es gibt keine Beweise.
6: Also. Gibt es keine Beweise.
5: Okay, wer kommt euch holen, wenn ihr schläft? Dieses Sendungsthema hätte ich mir nicht ausdenken
6: können.
5: Wunderbar.
6: Wer kommt dich holen? Ein schönes Thema.
5: Wer kommt dich holen? 0676 83 88 600.

0: etwas aus dem echten Leben.
1: Jetzt Tipp, wenn man Kindern wirklich Angst machen will, ja, dann muss man was nehmen, was realistisch ist. Ne? Also,
0: genau.
1: Man, weil sonst wirkt das nicht so.
0: Kindern ja. fehlt oft die Fantasie.
1: Ja, genau. Absolut. Und da zum Beispiel hat auch der Fritz eine Geschichte. Der Fritz war nämlich mit seinen Eltern im Urlaub und hat Folgendes erlebt.
2: Da war so ein großer schwarzer Hund. Von dem hat mir als kleiner Bub einfach gefürchtet, weil der so groß war. Der war zwar viel nett. Und daraufhin haben meine Eltern jahrelang zu mir gesagt, wenn ich nicht brav war, kommt der große schwarze Hund und beißt mich. Auf das hier habe ich jahrelang Angst vor Hunden gehabt. Das hat sie mit 16, 17, 18 hat sie das irgendwann mal gelegt. Also man muss aufpassen, wenn man Kinder anlügt.
1: Das ist wohl wahr. Also das ist eigentlich arg, oder?
0: Eigentlich arg, ja?
1: Eigentlich, also nicht nur eigentlich, sondern das ist arg.
0: Es hat auch der Stefan geschrieben, er hat sich bis heute keinen VW gekauft. Einen
1: wirklich?
0: Weißen VW-Bus, ja.
1: Aha.
0: Es ist nachhaltig verankert bei den Kindern.
1: Glaubt man, dass der Diesel-Gate das größte Problem des VW-Konzerns war? Nein, es sind die Drohungen, dass der böse weiße VW-Bus kommt.
0: War's,
1: genau. Ja, der holt dann. Also vielleicht verratet ihr uns noch, wer bei euch kommt, wenn die Kinder schlimm sind.
0: Ja.
1: Ich bin gespannt, was da noch für Geschichten auftauchen. 0676 83 88 6 100.

0: bisschen ist diese Sendung ja heute auch ein Tutorial, wie man seinen Kindern richtig gut Angst machen kann. Es ein ist bisschen. Ein Wahnsinn, was da alles reinkommt. Also Dinge, die offenbar uns erzählt worden sind, wer uns Kinder holen kommt, wenn wir schlimm sind.
1: Wie kreativ die Leute sind in der Verzweiflung, die Eltern.
0: Ja, absolut.
1: Unglaublich.
0: Und zum Beispiel beim Gernot. Wie war das beim Gernot? Erzähl einmal, Gernot.
2: Der Opa hat immer gesagt, wenn ich nicht brav bin, geht er in den Keller und holt den Karl. Und der Karl war gefürchtet. Niemand hat ihn jemals gesehen. Und hin und wieder ist er dann einfach runtergegangen in Köln, der Opa, und hat sich gemacht. Er hat gesagt, ja Karl, nein, bleib unten, und das zahlt sich nicht aus. Und dann war ich brav.
0: Ja, oder? Logisch.
1: Zahlt sich nicht aus.
0: Karl. Mein Vater heißt übrigens Karl, ich sag's nur dazu. Also Gernot, falls du, ist eigentlich ganz cool, also ich mag ihn eigentlich.
1: Ja, es ist auch noch sehr viel hereingedrudelt, wer dich kommen holt, wenn du schlimm bist. Und zwar bei der Kathi und bei Mike kommt der Wassergrabenstutz.
0: Wirklich?
1: Oder der Putzbe. Aha. Ja. Noch nie gehört die ganzen Sachen. Beim Gernot kommt der Kundel der Killerkarpfen.
0: Ja.
1: beim Michael kommt dich der Grausbauli holen.
0: Okay.
1: Beim Norbert ein Klassiker, der schwarze Mann.
0: Ja.
1: Aber dann bei der Carina Honau an der Mach.
0: Ja.
1: Die Klackernitzer. Wieder eine Frau, die dich holen kommt.
0: Ja.
1: Die Klackernitzer kommt dich holen. Beim Bernie aus Siegersdorf ist es der Hupfangarn-Jack.
0: Ja.
1: Der holt die schlimmen Kinder in den Wald. Der ist sehr berüchtigt.
0: Ja.
1: Der ist mit dem Schinderhannes, glaube ich, in der Klasse gewesen.
0: Ja.
1: Und der Michael aus St. André schreibt, der Dachboden-Söppi.
0: Ja gut, der ist aber auch.
1: Und der Martin hat noch geschrieben, der vorher mit dem Wüden Watz sich gemeldet hat. Immer haben sie immer gesagt, du kannst ja schon die Schuhe putzen, weil gleich kommen sie dir holen und bringen dich ins Heim.
0: Ah, ja.
1: Heim ist auch immer sehr
0: beliebt. Apropos Heim, genau, weil da hat uns auch zum Beispiel die Ingrid geschrieben aus Mostviertel. Sie sind immer über eine Hauptstraße gefahren, wo eine Schule ist. Und der Vater hat gesagt, dass da ein, nicht die Schule ist, sondern ein Heim für schwer erziehbare Kinder. Und sie kommt dorthin, wenn sie nicht brav ist.
1: Ja?
0: Ja, und da ist mir eingefallen, so eine ähnliche Geschichte hatten wir auch in Wien, im 10. Bezirk, wo ich aufgewachsen bin, gab es ein Geschäft, das hat geheißen Kindertauschzentrale. Und meine Eltern haben immer gesagt, wenn es schlimm sei, dann gehen wir euch umtauschen.
1: Holen wir uns ein Mädchen statt dir.
0: Andere.
1: Können wir ganz anders
0: auch. Ich glaube, sie haben es lustig gemeint. Ich habe es nicht ganz so lustig gefunden, aber... Ja,
1: aber es ist ein super Kerl aus dir geworden, muss ich ganz ehrlich sagen.
0: Und ich habe eine Schwester auch. Also ist
1: war aber mal ein Bruder.
0: Ja,
1: das war,
0: ja,
1: die haben es tauscht.
0: Gut, die haben es tauscht. Der war eben nicht brav. 0676 83 88 6100. Was, wenn das wirklich so ist? Ich denke, es
1: gibt keine Beweise.
0: Nein, es
3: gibt

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3: 88.6 ist hier, wir schauen auf die Straßen jetzt um 12.22 Uhr und da schauen wir in die Steiermark. Unfallstelle auf der A9 der Pürn-Autobahn Richtung Linz bei Schwartelsee. Es ist ein Fahrstreifen gesperrt. Ihr verliert hier eine gute Viertelstunde. In der Gegenrichtung Richtung Slowenien gibt es bei Graz West Stau und über eine halbe Stunde Zeitverlust. Und außerdem wird beim Plavutstundl der Verkehr wegen Überlastung weiterhin nur blockweise abgefertigt. Nach Tirol A13 Brenner-Autobahn Richtung Bozen zwischen Matrei und Nöslach. Hier verliert ihr eine Dreiviertelstunde wegen der Baustelle bei der Lueck-Brücke und überlastet durch den Reiseverkehr ist auch der Grenzübergang Kufstein-Kiefersfelden bei der Ausreise nach Deutschland.
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6: Weißt du eigentlich, wie es dem Schinderhannes so geht aktuell?
7: Ich glaube, der ist schon zwei, dreimal gestorben.
6: Ist schon ein paar Mal gestorben.
7: Ein paar Mal.
6: Aber wir haben sehr gute noch Infos von euch bekommen, wie euch holen kommt, wenn ihr schlimm seid.
7: Richtig, die Valentina hat geschrieben, aus Osttirol, ja. Der Wauwa kommt bei ihr.
6: Ja.
7: Aber wenn die Orgensachen sind, also zum Beispiel, wenn sie keine Schlappform hat oder
6: okay,
7: so, dann ist
6: gut,
7: der schon kommen.
6: Da kennen die Osttiroler keinen Spaß.
7: Und die Lise hat sich auch gemeldet bei uns. Ja. Und zwar, das ist auch was Kleines, was Liebevolles. Und zwar hat sie geschrieben, ihre Eltern haben mir gesagt, sie sind nicht geboren worden, sondern sie haben sie damals aus der Donau gefischt.
6: Ja, ja, ja.
7: Und wenn sie blöd sind, dann hauen sie es wieder zurück.
6: Ja,
7: ja.
6: Gut, ich meine, sicher.
7: Also liebevoll, das ist ja wirklich liebevoll.
6: Das ist ja Kleinigkeit. Ja. Die Kinder brauchen Bewegung, gerade im Wasserschwimmen ist gesund.
7: So gesund,
6: und
7: ja. Ist ja, Herzkreislauf.
6: Ist ja was für den ganzen Körper. Ist ein ganz unvorstellbar, was wir unseren Kindern angetan haben oder antun oder was uns angetan wurde. Beeindruckend. Haben wir noch Platz? Ein bisschen Platz haben wir noch. Wer holt euch, wenn ihr schlimm seid? 0676 83, 88, 6, 100. Ich glaube, bei mir ist die SVA. Wenn man nicht ganz sicher.
7: Die kommt quartalsweise.
6: Also das kannst du nicht. Das kannst nichts dagegen tun. Das ist schlimmer als der Schinderhannes, also ich sag's dir. Schlimmer als der Wawa.
7: Fängt auch mit S an.
6: Ja, aus der Dachbodenseppe. Und nicht einmal der Karl hat gegen die SVA eine Chance. Ich sage es dir.

0: und diese Geschichte von wegen, dass irgendjemand geholt wird, wenn man schlimm ist, das ist ja jetzt kein österreichisches Phänomen. Das
1: nicht.
0: Ist ja international und deswegen schalten wir jetzt zu unserer offiziellen Außenstelle nach Frankreich, wo unsere Korrespondentin zum Thema Kindererziehung, die Adeline, zu Hause ist und die uns Folgendes sagt.
2: In Frankreich, der Mensch, der dich holt, wenn du was Böses tut, heißt Le Père Fouettard.
0: Und sie hat uns dankenswerterweise, merci, auch ein Bild geschickt.
1: Ja, ich habe mich noch nicht getraut, es aufzumachen.
0: Mach mal auf.
1: Jetzt mal auf. Bist du deppert? Um Himmels Willen. Ja, es ist sowas wie der Knecht Ruprecht, glaube ich. Ich habe immer gedacht, das ist ein freundlicher Helfer vom Nicolo, aber es ist, ich habe es verwechselt mit Rudolf, das Rentier, glaube ich. Der schaut deutlich unfreundlich aus, hat so eine, irgendwas in der Hand, womit er die Kinder, glaube ich, nicht freundlich begrüßt und ist muskulös und bärtig und schaut
0: also
1: gruselig.
0: Also ein Beser, kann man sagen, ist ein Beser. Okay.
1: Ja.
0: Nein, es gibt viele Dinge, vor denen man Angst haben kann, teilweise auch vor den eigenen Eltern. So hat zum Beispiel die Verena uns geschrieben, dass ihr Papa hat immer damals den Energy Drink, die blaue Sau, getrunken.
1: Kenn ich noch.
0: Kennst du noch? Mhm. Da hat er eine blaue Zunge bekommen und er hat gesagt, er verwandelt sich dann, wenn die Kinder schlimm sind, weil er halt eine blaue Zunge hat und sie hat wahnsinnig Angst gehabt davor.
1: Die Kinder haben ihn in die Energy Drink Sucht getrieben.
0: Ja, er wollte eigentlich gar nicht.
1: Er wollte gar nicht. Er war ein Opfer.
0: Ja,
1: eigentlich war er.
0: Eigentlich war er der Arme.
1: Eigentlich war er. Die blaue Sonne.
0: Hast du noch was reinbekommen?
1: Ich habe noch eine Geschichte reinbekommen und zwar gibt es auch Eltern, die Superhelden nutzen.
0: Tatsächlich?
1: Ja, und zwar haben sie immer gedroht, dass da irgendwas Grünes aus dem Keller kommt, was Großes, Muskulöses und dann haben die Kinder Angst vor dem Hulk, vor Superhelden. Die können sich bis heute keine Marvel-Comics anschauen.
0: Okay, alles klar. Aber jetzt bei all dem, was wir bisher gehabt haben und was wir da natürlich auch mal zusammenfassen vom Wulliwuchs über den Zwick, der in der Steckdose wohnt.
1: Bedelboots über den weißen VW-Bus, auch sehr gefährlich.
0: Genau, der Bergwolf.
1: Der Wubasch.
0: Der Wubasch, genau. Der Zwick, der in der Steckdose wohnt.
1: Die Haubengas.
0: Richtig, der Dachbodenseppe.
1: Das Finanzamt.
0: Ja, richtig, all das. Ist heftig.
1: Ja.
0: Da kann man überhaupt nichts sagen und das sollten wir uns schwer überlegen, ob wir unseren Kindern sowas einreden. Ich sage nein.
1: Nein.
0: Ich sage ganz...
1: Das ist abzulehnen.
0: Ja, ist abzulehnen. Aber wenn all das nicht mehr hilft.
1: Wenn alle Stricke reißen.
0: Wenn alle Stricke reißen und das heißt.
1: Ich sag's der Mama.
0: Genau. Also das ist der Endgegner, definitiv.
1: Ja, dann ist vorbei.

886, 12 und 37 Minuten. Wir unterbrechen unser Programm für eine aktuelle Geisterfahrermeldung. Und zwar kommt Ihnen, Achtung, Autofahrer, aktuell auf der A2, der Südautobahn in der Steiermark. Und zwar zwischen Bad Waltersdorf und Binkerfeld im Bereich. Ein Geisterfahrer entgegen, bitte fahrt in beiden Richtungen vorsichtig und überholt nicht. Ich wiederhole, auf der A2 der Südautobahn in der Steiermark im Bereich Bad Waltersdorf-Binkerfeld kommt euch ein Geisterfahrer entgegen, bitte fahrt in beiden Richtungen vorsichtig und überholt nicht. Wir geben Entwarnung, sobald der Geisterfahrer die Autobahn verlassen hat.

0: letzte Wiederholung der Geisterfahrermeldung für die Steiermark. A2 Südautobahn. Achtung, Autofahrer im Bereich Bad Waltersdorf, Binkerfeld, kommt euch aktuell ein Geisterfahrer entgegen. Bitte fahrt in beiden Richtungen vorsichtig und überholt nicht. Wir geben natürlich Entwarnung, sobald der Geisterfahrer die Autobahn verlassen hat. So, aber jetzt 12 Uhr und 42 Minuten. Sind wir noch immer mittendrin im superlangen Wochenende und mittlerweile hat die Lübe uns im Studio Platz genommen. Das ist ja auch Thema bei dir.
1: Salü, ja, Best of XL. Das heißt, wir haben Songs gesucht, die Mengen- oder Größenangaben enthalten, weil hoffentlich haben viele von euch auch ein langes Wochenende gehabt.
0: Und das kosten wir jetzt noch einmal richtig aus.
1: Jawohl.
0: Super, los geht's in wenigen Minuten. Ich wünsche ein schönes Restwochenende. Man!

0: um 12.47 Uhr und das mit der Wiederholung der Geisterfahrermeldung für die Steiermarker 2 Südautobahn. Kommt euch im Bereich Bad Waltersdorf-Pinkerfeld ein Geisterfahrer entgegen, bitte fahrt in beide Richtungen vorsichtig und überholt nicht. Ich wiederhole, Achtung Autofahrer auf der A2 Südautobahn, kommt euch im Bereich Bad Waltersdorf-Pinkerfeld ein Geisterfahrer entgegen, bitte fahrt in beide Richtungen vorsichtig und überholt nicht. Wir geben Entwarnung, sobald der Geisterfahrer die A2 verlassen hat.
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0: Zeit auf 886 um 12.50 Uhr mit der Wiederholung der Geisterfahrermeldung. Achtung Autofahrer, trifft die Steiermark auf der A2 Südautobahn. Kommt euch im Bereich Bad Waltersdorf, Pinkerfeld ein Geisterfahrer entgegen. Bitte fahrt in beide Richtungen vorsichtig und überholt nicht. Ich wiederhole, Achtung Autofahrer, auf der A2 Südautobahn. Kommt euch im Bereich Bad Waltersdorf, Pinkerfeld ein Geisterfahrer entgegen. Bitte fahrt in beide Richtungen vorsichtig und überholt nicht. Wir geben Entwarnung, sobald der Geisterfahrer die A2 verlassen hat. Und da schauen wir gleich weiter zum Wetter und da traut sich wieder die Sonne immer mehr raus. Allerdings auch immer wieder mal Wolken, die durchziehen. Im Osten des Landes kommt da auch noch ganz schöner Wind auf. Da sind doch noch ein paar Böen mit dabei. Aktuell messen wir zwischen 13 und 15 Grad. Temperaturen gehen stellenweise noch rauf auf bis zu 21 Grad. Größtenteils sollte es trocken bleiben. 88,6 Wettertrend für morgen Montag. Da im Osten Sonne 20 Grad plus, im Westen Sonne, Wolken, Schauer, auch bei maximal 20 Grad. Wir kommen zu den Nachrichten mit Hannes Hart.
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2: Über 137.000 Österreicherinnen und Österreicher haben sich von Jänner bis März einen neuen Strom- oder Gaslieferanten gesucht. So viele waren es noch nie in einem ersten Quartal, zeigen die Zahlen der E-Control. Die Regulierungsbehörde weist auch darauf hin, dass aktuell ein guter Zeitpunkt ist, seinen Anbieter zu wechseln, weil es gerade einige Preisgarantieangebote gibt und im Herbst die Energiepreise wieder steigen dürften. Den günstigsten Anbieter findet man mit dem Tarifkalkulator der E-Control. In Österreich gehen die meisten Kinder immer noch in eine Halbtagsschule. Ein knappes Drittel war in diesem Jahr an Pflichtschulen und AHS-Unterstufen mit einer ganztägigen Betreuung. Das Angebot an echten, verschränkten Schulformen ist gering. Gerade einmal 37 Standorte mit so einem Angebot sind in den letzten Jahren dazugekommen. Hier wechseln sich Unterricht, Lern- und Freizeit ab. Aktuell gibt es rund 2150 echte Ganztagsschulen. Der Großteil davon in Wien. Eine ganztägige Betreuung bieten zumindest knapp 3100 Standorte in Österreich an. Die Regierung zieht die Förderung für den sogenannten Agrardiesel vor. Heuer im Dezember statt erst 2027 und 2028 will die Regierung die Vergütung für die Landwirte auszahlen. Je Liter Diesel sollen es 16 Cent als Unterstützung geben, wegen der hohen Dieselpreise wegen des Iran-Kriegs. 100 Millionen Euro sind im Doppelbudget dafür vorgesehen. Der ÖVP-Bauernbund ist zufrieden. Die Naturschützer vom WWF kritisieren, dass Steuergeld verschwendet wird, um fossile Abhängigkeiten zu verlängern. Eine Negativserie hat ein 61-jähriger Autofahrer in Oberösterreich hingelegt. Die Polizei hat den Welser 7-mal in 7 Monaten ohne Führerschein erwischt. Diesmal auch betrunken. Der 61-jährige hatte über 1,3 Promille. Die Polizei hat dem Mann die Weiterfahrt verboten und ihn ein weiteres Mal angezeigt.
0: Dankeschön, Hannes. Blick auf die Straßen 12.53 Uhr und das mit der Wiederholung der Geisterfahrermeldung für die Steiermark auf der A2. Achtung Autofahrer, auf der A2 kommt euch im Bereich Hartberg-Lafnitztal Oberwart ein Geisterfahrer entgegen. Bitte fahrt in beide Richtungen vorsichtig und überholt nicht. Ich wiederhole, Achtung Autofahrer, auf der A2 Südautobahn kommt euch im Bereich Hartberg-Lafnitztal Oberwart ein Geisterfahrer entgegen. Bitte fahrt in beide Richtungen vorsichtig und überholt nicht. Wir geben eine Warnung, sobald der Geisterfahrer die A2 verlassen hat. Schauen wir noch weiter. In der Steiermark gibt es beim Blaputschtunnel Blockabfertigung aufgrund von Überlastung. Tiroler 13 Brennerautobahn Richtung Bozen, Reiseverkehr zwischen Matre und Nösslauch. Also da fast eine Stunde Zeitverlust wegen der Baustelle bei der Lueckbrücke. Da viel Geduld, kommt gut und sicher neuer Ziel.

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11: Blick auf die Straßen 12.56 mit der Wiederholung der Geisterfahrermeldung für die Steiermark. Achtung Autofahrer, auf der A2 Südautobahn kommt euch im Bereich Hartberg, Lachnitztal, Oberwart den Geisterfahrer entgegen. Bitte fahrt in beide Richtungen vorsichtig und überholt nicht. Ich wiederhole, Achtung Autofahrer, in der Steiermark auf der A2 Südautobahn kommt euch zwischen Hartberg und Lachnitztal, Oberwart den Geisterfahrer entgegen. Bitte fahrt in beide Richtungen vorsichtig und überholt nicht. Wir geben Entwarnung, sobald der Geisterfahrer die A2 verlassen hat.
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11: Am Sonntag, hallo, und das am letzten Tag eines langen Wochenendes. Hoffentlich habt ihr eines gehabt und deswegen haben wir Songs mit Größen und oder Mengenangaben gesucht. Ihr habt vorgeschlagen über all unsere Social Media Kanäle und dann gewotet für eure Top 50 im Countdown über unsere Homepage Radio 88.6 AT für das Best of X Large. Das heißt, wir haben wieder nur das Motto vorgegeben und ihr habt das Best-of wieder zu 100% zusammengestellt. Und wir eröffnen den Countdown mit dem Vorschlag von Sabine. Hailstorm, Long Live Rock. Euer
12: Platz 15.

0: Rock auf 88.6 um 12.59 Uhr und das mit der Geisterfahrer. Endwarnung für die Steiermark auf der A2 Südautobahn. Zwischen Hartberg und Lafnitztal-Oberwart hat der Geisterfahrer die A2 verlassen. Gute Weiterfahrt und wir steigen weiter ein im Ranking.
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Euer Voting im Countdown. 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Platz 48.

0: Platz 48 Papa Roach, Born for Greatness, gelandet im Best of XL von Little Richard Long Tall Sally. Das heißt, passend zum langen Wochenende haben wir Songs gesucht, die Größen- oder Mengenangaben enthalten. Ihr habt kreativst vorgeschlagen über alle unsere Social Media Kanäle, den Anforderungen, die alle erfüllt und dann gewotet für eure Top 50 im Countdown über unsere Homepage Radio 886.at. Wir rücken einen Platz weiter vor und da gelandet der Vorschlag von Ups, My Chemical Romance, Honey, This Mirror Isn't Big Enough for the Two of Us.
1: Platz 47.

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0: Says No More. Seit Ewigkeiten nicht mehr gehört, freut sich Martin per WhatsApp. War der Vorschlag unter anderem von Better fürs Best of XL, Songs mit Größen oder Mengen enthalten. A Small Victory, ja, Small enthalten. Das heißt, passt eure Top 45 weiter nach einem kurzen Blick zum Wetter und auf die Straßen.
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0: Obi, so heißt es heute mit der Sonnenbrille, weil doch immer wieder mal Wolken vor die Sonne ziehen, dann kommt sie doch immer wieder mal mehr durch. Bei aktuell zwischen 14 und 16 Grad bis zu 21 dehnen sich aus. Im Osten allerdings mischt da noch ganz schön der Wind auf. 88,6 Wettertrend für morgen Montag. Da im Osten sonnige 20 Grad, im Westen ein Mix aus Sonne, Wolken, Regenschauern, dann auch maximal 20 Grad. 13:22 Uhr. Blick auf die Straßen und da schauen wir gleich in die Steiermark. Da gibt es eine Sperre, der Hubschrauber landet hier. Nach einem Unfall A2 Richtung Graz, kurz nach Pinkau, da ist die Sperre eingerichtet. Ausweichen geht bei Hartberg über die B54. Dann Steiermark noch beim Blaubutschtunnel. Da wird der Verkehr wegen Überlastung weiterhin auf der A9 nur blockweise abgefertigt. Tirol Reiseverkehr 13 Brennerautobahn Richtung Bozen zwischen Matra und Nößlach. Da gut 45 Minuten mehr einplanen wegen der Baustelle bei der Lueckbrücke. Also da auch ein bisschen Geduld. Die nächsten Verkehrsinfos gibt es dann wieder in gut 30 Minuten. Kommt gut und sicher noch erzielen.
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4: Nachmittag, salü, und hoffentlich habt ihr ein langes Wochenende genießen können. Wer nicht, danke an der Stelle für euren Einsatz. Aber nichtsdestotrotz, langes Wochenende hat bei uns geheißen, wir haben Songs mit Größen und oder Mengenangaben gesucht. Best of XL. Ihr habt vorgeschlagen über all unsere Social Media Kanäle und dann für eure Top 50 gewotet über unsere Homepage Radio 88.6 AT. Wir öffnen die Top 45 und das machen wir mit dem Vorschlag von Elvira. Scorpions, Big City Nights. Ja, Big, Größe enthalten und euer
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0: 1944, Queens of the Stone Age, Little Sister. Little, ja, Größe enthalten, deswegen genannt den Best of XL. Angelehnt an das lange Wochenende oder hoffentlich für viele von euch langes Wochenende, haben wir Songs gesucht, die Größen- oder Mengenangaben enthalten. Ihr habt vorgeschlagen über all unsere Social Media Kanäle und dann gewotet für eure Top 50 im Countdown Radio 88.6 AT. Wir rücken einen Platz weiter vor und da gelandet der Vorschlag von Dirk aus Tirol. Das ist, das war.
1: Ich habe Knorkator zu kurz vorgeschlagen.
0: Ist der auch so kurz?
1: Nein, der ist wirklich, der ist sogar länger als normaler Radiosong.
0: Okay.
1: Und der ist ja entstanden daraus, weil die Produktion gemeint hat, die ganze LP ist zu kurz. Und dann haben sie alles, was sie an Ideen und Schnipseln hat, zusammengepackt. Und dann ist es ein besonders langer Song geworden.
0: Na bitte, dann ja. Lass man in der Länge.
1: Ja, passt.
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0: long for a woman in a black dress. Ja, long. Größenangabe enthalten fürs Best of XL. Eure Top 40 im Countdown nach einem kurzen Blick zum Wetter, Nachrichten und Verkehr.
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0: 14 Grad aktuell in Innsbruck, Salzburg, Linz, 13 in St. Pölten, 16 in Wien, Eisenstadt, 17 in Graz. Je weiter südlicher, desto mehr Sonne. Je weiter östlicher, sonst so Nord, Nordwesten, Sonne, Wolken im Mix. Stellenweise, wo Wolken sind, können auch ein paar Tropfen verloren gehen. Das ist uns noch von gestern übrig geblieben. Das bei maximal 21 Grad, je weiter östlicher, kommt auch noch der Wind dazu. Da gefühlt dann ein bisschen kühler, als es eigentlich ist. 88,6 Wettertrend für morgen Montag. Da Sonne im Osten, im Westen ein Mischmasch aus allem bei maximal 20 Grad. Wir haben es 10 vor 2 und kommen zu den Nachrichten mit Hannes Hart.
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3: Zum dritten Mal in Folge fällt die Titelentscheidung in der Fußball-Bundesliga erst in der letzten Runde. Entweder der LASK oder Sturm Graz wird sich heute die Meisterkrone aufsetzen. Die Grazer müssen gegen Rapid zwingend gewinnen. Dem LASK reicht bei der Wiener Austria bereits ein Remis. Die Linzer sind bereits in 8 Pflichtspielen ungeschlagen. Das Double mit dem Meisterteller inklusive dem Cupsieg ist klarerweise der große Titeltraum vom LASK. Einen schweren Unfall hat es in der Nacht auf heute auf der A2 der Südautobahn bei Dreiskirchen in Niederösterreich gegeben. Ein 42-jähriger Mann ist mit seinem Auto von der Fahrbahn abgekommen. Das Auto dürfte sich mehrmals überschlagen haben. Dabei ist der Fahrer auf die Straße geschleudert worden. Nachkommende Fahrzeuge haben ihn überrollt. Für den 42-Jährigen ist jede Hilfe zu spät gekommen. Einen weiteren Todesfall gibt es rund um die Bergung von italienischen Tauchern auf den Malediven. Ein Taucher der Rettungscrew hat während des Tauchgangs einen Schwächeanfall erlitten. Er ist später in einem Spital verstorben. Der Tod des Rettungstauchers stoppt die Suche vorerst. Am Donnerstag sind 3 Frauen und 2 Männer aus Italien bei einem Tauchunfall verstorben. Erst ein toter Taucher konnte geborgen werden. Über 137.000 Österreicherinnen und Österreicher haben sich von Jänner bis März einen neuen Strom- oder Gaslieferanten gesucht. So viele waren es noch nie in einem ersten Quartal, zeigen die Zahlen der E-Control. Die Regulierungsbehörde weist auch darauf hin, dass aktuell ein guter Zeitpunkt ist, seinen Anbieter zu wechseln, weil es gerade einige Preisgarantieangebote gibt und im Herbst die Energiepreise wieder steigen dürften. Den günstigsten Anbieter findet man mit dem Tarifkalkulator der E-Control.
0: Dankeschön, Hannes. 13:52 Uhr, der Schaum in die Steiermark-Sperre ist aufgehoben. A2 Richtung Graz, kurz nach Pinkau. Allerdings gibt es da noch Reststau. Außerdem Verzögerungen A9, da wird der Blabutsch-Tunnel wegen Überlastung immer wieder mal mit Blockabfertigung abgefertigt. A2 Südautobahn in beide Richtungen, da gibt es Stau rund um Graz-Ost und auf der Liebenauer-Tangente wegen des Sturmmatchs, also da mehr Zeit einplanen. Und Tiroler 13 Brennautobahn Richtung Bozen zwischen Matra und Nösslach, da 45 Minuten mehr einplanen aufgrund der Baustelle der Lueck-Brücke. Da ein bisschen Geduld, kommt gut und sicher neu erziehen.

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2: Am Sonntagnachmittag, hallo. Und langsam geht auch das lange Wochenende zu Ende. Und wir haben passend dazu gesucht Songs mit Größen und oder Mengenangaben. Ihr habt vorgeschlagen über all unsere Social Media Kanäle und dann gewotet für eure Top 50 im Countdown über unsere Homepage radio886.at. Willkommen im Best Of XL. Das wieder ihr zu 100% zusammengestellt habt mit euren Songvorschlägen und dann mit eurem Ranking. Wir haben nur das Motto vorgegeben und eröffnen die Top 40 mittlerweile der Top 50. Und das machen wir mit dem Vorschlag von Frank. The All American Rejects. Dirty Little Secret.

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0: Winters a Little Respect, Platz 38 im Best of XL, weil Alexander per WhatsApp schreibt, was ist das für ein Best of? Angelehnt an so ein langes Wochenende, das Best of XL. Das heißt, wir haben Songs gesucht, die Größen- und oder Mengenangaben enthalten. Und davor, die Analphabeten, ein kleines Problem, hat Leo per WhatsApp geschrieben, ha, danke, das muss ich meinem Chef schicken, das passt zu ihm. Ja, willkommen. Ihr habt das Best of wieder zu 100% zusammengestellt. Zuerst mit euren Songvorschlägen über all unsere Social Media Kanäle und dann habt ihr gewotet für eure Top 50 im Countdown über unsere Homepage radio886.at. Wir rücken einen Platz weiter vor, da gelandet der Vorschlag vom Thomas aus Oberösterreich. Das ist, das war.
1: I Prevail mit Long Live the King.
0: Das ist schon einmal richtig, da ist schon einmal was enthalten. Und zwar Long, ne?
1: Genau, ja.
0: Warum die Band, warum der Song?
1: Also wir sind überhaupt generell mehr Metal und Metalcore unterwegs, wenn ich euch nicht täusche. Und bin im Oktober dann mit meinem Bruder beim Konzert von I Prevail. Und ja, wir sind beide Riesenfans, super Musik. Einfach nur gute Songs, gute Stimmung. Und daher habe ich mich für den Song entschieden.
0: Ja, dann werden wir das gleich als Warm-up lassen.
1: Okay.
2: Platz 37.

0: davor Green Day Longview. Ja, Songs mit Größen- oder Mengenangaben, das enthalten, deswegen im Best of XL gelandet. Und wir rücken einen Platz weiter vor. Da gelandet der Vorschlag von Better. Ghost. Call me Little Sunshine. Ja, Little? Größe enthalten und von euch hierher gelotet.
1: Platz 27.

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0: Shorts, Skirt, Long Jacket, ja, einige Größenangaben dabei. Deswegen gelandet im Best of XL, eure Top 25 nach einem kurzen Blick zum Wetter und auf die Straßen.
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0: Zwischen 14 und 18 Grad bis zu 21 können sich noch ausgehen. Dazu ein Mix aus Sonne, Wolken, wo mal ein paar dünklere Wolken mit dabei sind, kann es einmal auch kurze Schauer oder ein paar Tropfen geben. Und das bei bis zu 20 Grad im Osten, allerdings gefühlt durch den Wind kühler, als es eigentlich ist. 15:20 Uhr. Blick auf die Straßen, da schauen wir gleich nach Niederösterreich. Da gibt es eine Tunnelsperre und zwar ist der Tunnel Rannersdorf gesperrt. Ein Fahrzeug hat sich überschlagen, ausweichen geht da über die A4 oder die Tangente. Sperre wird noch ein bisschen andauern. Steiermark an Neuenbürn Autobahn bei der Einreise nach Österreich mit Spielfeld 45 Minuten mehr einplanen. Auch in Oberösterreich Reiseverkehr A9 Richtung Voralpenkreuz zwischen Kleinkehrer und St. Pankratz. Auch viel los in Tirol, A13 Brenner Autobahn Richtung Bozen zwischen Matra und Nösslach. Auch B179 Fernbahnstrecke Richtung Deutschland, Rückreiseverkehr, Höhe Grenztunnelflüssen 45 Minuten mehr einplanen darf. Viel Geduld, kommt gut und sicher in euer Ziel.

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6: Am Sonntagnachmittag, hallo und langes Wochenende. Baba. Ja, haben wir bald hinter uns. Wer einen hatte, ich hoffe, ihr habt es genossen. Und deswegen euer Best of XL. Das heißt, wir haben das Motto vorgegeben und ihr habt passend zum Best of XL Songvorschläge gebracht. Und zwar waren gesucht Songs, die Größe oder Menge Angaben enthalten. Ihr habt da eure Songs vorgeschlagen über all unsere Social Media Kanäle und dann gewotet für eure Top 50 im Countdown über unsere Homepage radio88.6.at. Und da öffnen wir auch schon die Halbzeit. Und das machen wir mit dem Vorschlag von Bernhard Disturbed. 10.000 Fists. Euer?
5: Platz 25.

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0: Cocker with a little help from our friends. Platz 24 im Best of XL, weil langes Wochenende haben wir Songs gesucht, die Größenangaben enthalten. Little, ja, enthalten. Und wir rücken einen Platz weiter vor. Da gelandet der Vorschlag von der Mimi aus Graz. Das ist das, war?
1: Polar Love von Led Zeppelin vorgeschlagen.
0: Welche Größenangabe enthalten?
1: Ja, ist nicht sehr spezifisch, aber Polar Love ist mir eingefallen. War das Erste, was mir eingefallen ist.
0: Woher kennst du den Song oder wann hörst du den Song?
1: Ich liebe einfach Led Zeppelin. Also ja, ich weiß nicht mehr, wie lange ich das Song schon kenne, aber habe ich ganz gern.
0: Ja, das muss reichen, oder?
1: Ja, genau. Dann haben wir viele andere auch.
0: Ja, dann werden wir den alle gern haben.
1: Super.
2: Platz 23.

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0: Little Wing gelandet im Best of XL. Ja, Little, Größeangabe enthalten, deswegen gelandet im Best of XL. Eure Top 20 im Counter nach einem kurzen Blick zum Wetter, Nachrichten und Verkehr.
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0: Suppenwetter, sage ich dazu, weil Suppe wärmt schön bei den Temperaturen. Aktuell messen wir 14 Grad in Wien, St. Pölten, 16 in Linz, auch in Eisenstadt, Graz 18 Grad, Salzburg 13, Innsbruck 16 Grad, maximal 21 könnten sich noch ausgehen. Dazu ein Mix aus Sonne und Wolken. Je weiter östlicher, desto windiger auch. Also da sind ganz schöne Böen mit dabei. 88,6 Wettertrend für morgen Montag. Da auch wieder zweigeteilt. Der Westen hat da mehr anzubieten mit Sonne, Wolken und Regenschauern. Im Osten wird sonnig bei bis zu maximal 20 Grad. Wir haben es 10 vor 4 und kommen zu den Nachrichten mit Hannes Hart.
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3: Israel rechnet damit, dass die Kämpfe im Irankrieg wieder losgehen. Derzeit soll die israelische Armee in höchster Bereitschaft sein, wollen mehrere Zeitungen von israelischen Regierungsinsidern wissen. Offenbar warten die USA und Israel auf eine Entscheidung von US-Präsident Trump. Schon am Freitag hat die New York Times berichtet, dass sich auch das Pentagon auf einen möglichen Neubeginn des Kriegs vorbereitet. In den Vereinigten Arabischen Emiraten ist nach einem Drohnenangriff an einem Atomkraftwerk ein Feuer ausgebrochen. Ein Stromgenerator der Anlage soll brennen, die Anlage soll aber sicher sein und der Betrieb soll normal laufen, ist die Info der Emirate. Auch Verletzte soll es nicht geben. Derzeit wird vermutet, dass der Iran die Drohne losgeschickt hat. Dichtes Programm nächste Woche im Nationalrat. Am Mittwoch wird der EU-Asylpakt abgesegnet. Der aktuell ausgesetzte Familiennachzug wird neu geordnet und soll künftig über ein Quotensystem geregelt sein. Am Donnerstag geht es dann darum, Grundnahrungsmittel ab Juli billiger zu machen. Die Abgeordneten beschließen, die Mehrwertsteuer auf bestimmte Lebensmittel zu senken. 2 Euro Steuer pro Paket im Online-Shopping, das soll ab September kommen. Die Paketsteuer soll den lokalen stationären Handel unterstützen und gegen eine Paketflut internationaler Händler vorgehen. Click und Collect, also das Bestellen bei einem Händler, bei dem man das Paket dann selbst abholt, soll von der Steuer ausgenommen sein. Der Lenkungseffekt sei hier aber gering. Rechnet man ein, wie viel der Sprit oder ein Fahrschein kostet, um den Einkauf abzuholen, hat die Johannes Kepler Uni Linz nachgerechnet.
0: Dankeschön, Hannes. 15:52 Uhr, Blick auf die Straßen in Niederösterreich, ist der Tunnel Rannersdorf wieder offen, also da löst sich der Stau langsam auf. Dann schauen wir gleich in die Steiermark A2 Südautobahn Richtung Wien, da gibt es Blockabfertigung vor dem Kalcherkugeltunnel zwischen Paxsattel und Modriach. Wegen Überlastung gut 30 bis 35 Minuten mehr einplanen. Dann bleiben wir noch in Oberösterreich am Neuen Richtung Voralpenkreuz zwischen Kleinkehrer und St. Pankratz gibt es Verzögerungen. Auch in Tirol Reise, Rückreiseverkehr 13 Brenner Autobahn Richtung Bozen zwischen Matre und Nöstlach auch 40 Minuten plus. B179 Fernpassstraße Richtung Deutschland Rückreiseverkehr Höhe Grenztunnel Füssen. Da auch viel Geduld. Die nächsten Verkehrsinfos gibt es dann wieder. In gut 30 Minuten kommt gut und sicher neuer Ziel.

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11: Hallo, und das heißt auch der letzte Tag eines langen Wochenendes. Hoffe, ihr habt eines genießen können und auch alle, die im Einsatz sind oder waren, Dankeschön an der Stelle. Das war ein anstrengendes Wochenende, so wie Roland in der Küche beispielsweise. Das heißt, ihr braucht Kraft und Saft von den und mit den Songvorschlägen. Fürs Best of XL, angelehnt ans lange Wochenende, haben wir Songs gesucht, die Größen- oder Mengenangaben enthalten. Ihr habt eure Songvorschläge gebracht über all unsere Social-Media-Kanäle und dann gewotet für eure Top 50 im Countdown über unsere Homepage radio886.at. Wir öffnen die Top 20 und das mit dem Vorschlag von Patrick. Jerry Lee Lewis, Great Balls of

0: Great Balls of Fire.
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2: Max Rabe, mein kleiner grüner Kaktus, vorgeschlagen von der Maria fürs Best of XL Songs mit Größen- oder Mengenangaben. Und von euch auf Platz 18 gewotet, angelehnt ans lange Wochenende. Das heißt, Songs, die Größen- oder Mengenangaben enthalten, die kommen im Best of XL. Und wir rücken einen Platz weiter vor. Da gelandet der Vorschlag von Norbert. Five Finger Death Punch. A little bit off. Euer
3: Platz 17.

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0: vor Rock'n'Roll gelandet, im Best of XL-Songs mit Größenangaben, Mengenangaben. Davor Falco, zu viel Hitze, davor Royal Blood, Little Monster. Deswegen gelandet im Best of XL. Eure Top 15 nach einem kurzen Blick auf die Straße. 16.20 Uhr und da schauen wir gleich nach Niederösterreich. Der Tunnel ist zwar wieder offen, Tunnel Rannersdorf, allerdings der Stau löst sich da nur langsam auf Richtung Vösendorf, noch ab Mannswörth eine Viertelstunde mehr einplanen. Steiermarker 2 Südautobahn Richtung Wien, Blockabfertigung gibt es da vor dem Kalcherkogeltunnel zwischen Paxatl und Modriach. Überlastung, halbe Stunde bis 35 Minuten mehr einplanen. Oberösterreich an 9 Richtung Voralpenkreuz zwischen Kleinkehra und St. Pankratz gibt es Verzögerungen. Auch starker Rückreiseverkehr. Tiroler 13 Brenner Autobahn Richtung Bozen zwischen Matra und Nößlach. Auch aufgrund der Baustelle bei der Lueckbrücke da auch mehr Zeit einplanen. Ebenso 45 Minuten plus B179 Fernpassstraße Richtung Deutschland. Der Rückreiseverkehr Richtung Deutschland. Und Zeitverlust, Höhe, Grenztunnelfüßen. Auch viel Geduld. Die nächsten Verkehrsinfos gibt es dann wieder in gut 30 Minuten. Kommt gut und sicher nahe ziehen.
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6: Am Sonntagnachmittag und das bedeutet aufs Ende vorbei mit dem langen Wochenende. Vielleicht für manche beginnt es auch erst wieder. Aber mit dem Donnerstag-Feiertag haben sich viele eines gegönnt. Und wir gönnen uns das Best of XL dazu. Das heißt, wir haben Songs gesucht, die Größen- oder Mengenangaben enthalten. Ihr habt vorgeschlagen über all unsere Social-Media-Kanäle und dann gewotet für eure Top 50 im Countdown. Da schon angekommen bei den Top 15 mittlerweile. Und da angekommen beim Vorschlag vom Jürgen. Resetaritz, Lang, Molden und Benz. Ein Schritt viere, zwei Schritt zurück. Euer?
7: Platz 15.

0: 14 Blink-182, All the Small Things, ja, Größenangabe enthalten, deswegen gelandet im Best of XL, sowie das lange Wochenende Songs, die Größen- oder Mengenangaben enthalten. Wir rücken einen Platz weiter vor. Da gelandet der Vorschlag von Sabrina aus Welsland. Das waren AC/DC mit.
1: Das war It's a Long Way to the Top.
0: Ja.
1: Aus dem Jahr 1975. Ja, entspricht eigentlich meinem Musikgeschmack im Wesentlichen. Also generell von den 50er Jahren bis 70er Jahren. Viel Classic Rock, Rock'n'Roll. Ja, generell die ganzen Rockgeschichten. Dementsprechend ist mir das schnell eingefallen.
0: Also du bist eher so auf die, darf ich sagen, ja, Classics älteren.
1: Ja, absolut. Also eigentlich seit Kindheitstagen an, kann man so sagen, ist mir irgendwo ein bisschen in die Wiege gelegt worden. Über Generationen und ja, bin generell sehr, sehr Vintage begeistert auch. Dementsprechend passt da die Musik dazu.
0: Dann bleibt dir das erhalten.
1: Genau.
0: Ja, dann lassen wir passend die Musik dazu.
1: Ja, sehr gern.

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0: Keys, Little Black Submarines, The Fog Warner Apes, Big in Japan, überall Größen und oder Mengenangaben enthalten, deswegen im Best of XL gelandet. Eure Top 10 im Countdown nach einem kurzen Blick. Schön langsam. Nach einem kurzen Blick zum Wetter, Nachrichten und Verkehr. Ja, Sonne, Wolken im Mix, also da will die Sonne auch nicht mehr so überall. Temperaturen aktuell 14 Grad in Wien, St. Pölten, Salzburg, 16 in Innsbruck, Linz, Eisenstadt, 17 in Graz, maximal 21, wenn sich die noch irgendwo ausgehen. Allerdings im Osten kommt der Wind dazu, da gefühlt frischer als es eigentlich ist. 88,6 Wettertrend für morgen Montag, da im Westen Sonne, Wolken, Regenschauer, gemischt im Osten mehr Sonne. Bis zu 20 Grad, sowohl im Westen als auch im Osten. Wir haben es 10 vor 5 und kommen zu den Nachrichten mit Hannes Happ.
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2: Der LASK ist neuer österreichischer Fußballmeister mit einem 3:0-Sieg bei der Wiener Austria. Gleichzeitig holen die Linzer in dieser Saison auch das Double mit dem Cupsieg und dem Meistertitel. Sturm Graz verpasst den Titel nur knapp mit einem 2:0-Sieg zu Hause gegen Rapid. Im dritten Bundesligaspiel heute gewinnt der TSV Hartberg mit 3:1 gegen Red Bull Salzburg. Die kommende Fußball-WM ist ein gutes Geschäft für die Elektronikhändler in Österreich. Viele holen sich bei der Gelegenheit nämlich einen neuen Fernseher. Wer noch einen funktionierenden alten Fernseher hat, soll ihn nicht im Keller verstauben lassen, sondern zum Beispiel weiterschenken, sagen uns die heimischen Abfallentsorger. Auch als Ersatzteilspender kann der Fernseher andere Geräte wieder fit machen, sowie stecken wichtige Rohstoffe wie Gold oder Industriemetalle in den Altgeräten. Israel rechnet damit, dass die Kämpfe im Irankrieg wieder losgehen. Derzeit soll die israelische Armee in höchster Bereitschaft sein, wollen mehrere Zeitungen von israelischen Regierungsinsidern wissen. Offenbar warten die USA und Israel auf eine Entscheidung von US-Präsident Trump. Schon am Freitag hat die New York Times berichtet, dass sich auch das Pentagon auf einen möglichen Neubeginn des Kriegs vorbereitet. Wegen eines landesweiten Streiks in Italien gibt es morgen erhebliche Einschränkungen bei den Öffis. Millionen Fahrgäste müssen mit Verspätungen und Ausfällen rechnen. Der Streik hat einen politischen Hintergrund. Die linke Basisgewerkschaft hat dazu aufgerufen, weil sie Ministerpräsidentin Meloni einen israelfreundlichen Kurs vorwirft.
0: Dankeschön, Hannes. Blick auf die Straßen, 16:52 Steiermark, da gibt's Blockabfertigung A2 Südautobahn Richtung Wien vor dem Kalcher Kugeltunnel zwischen Backsattel und Modriach. 45 Minuten mehr einplanen. Oberösterreich A9 Richtung Voralpenkreuz zwischen Kleinkehrer und St. Pankratz gibt es Verzögerungen. In Tirol Rückreiseverkehr, 13 Brennautobahn Richtung Bozen zwischen Matre und Nösslach. Auch B179 Fernpassstraße Richtung Deutschland starker Rückreiseverkehr. Höhe Grenztunnel Füssen 45 Minuten mehr einplanen. Steinweise durch den Rückreiseverkehr auch der Grenzübergang Kufstein-Kiefersfelden betroffen. Also da auch mehr Zeit einplanen. Die nächsten Verkehrsinfos gibt es dann wieder gut 30 Minuten. Kommt gut und sicher nahe ziehen.
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4: Am Sonntagnachmittag, alles hat ein Ende, so auch das lange Wochenende, bald auch das Best-of. Wir sind schon bei den Top 10 der Top 50 angekommen und passend zum langen Wochenende Best-of XL. Das heißt, wir haben Songs gesucht, die Größen- oder Mengenangaben enthalten, weil langes Wochenende. Und ihr habt vorgeschlagen, eure Songs über all unsere Social-Media-Kanäle und dann für eure Top 50 gevotet über unsere Homepage radio886.at. Und wir öffnen die Top 10 mit dem Vorschlag von Better, Godsmack, 1000 of Power.
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Station. Ja, Mengengrößen enthalten, Angabe enthalten. Auf Platz 8. Davor, Broilers, tanzt du noch einmal mit mir. Ja, auch erfüllt fürs Best of XL. Passend zum langen Wochenende. Songs, die Größen- oder Mengenangaben enthalten. Und wir rücken einen Platz weiter vor. Und da gelandet der Vorschlag von der Pinny. Danko Jones, My Little Rock'n'Roll.

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0: Long Road to Ruin. Immer Best of XL Songs, die Größen- oder Mengenangaben enthalten. Eure Top 5 im Countdown nach einem kurzen Blick zum Wetter und auf die Straßen.
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0: Sonne, Wolken im Mix zwischen 15 und 18 Grad. Sind wir schon am Tageshöchstwert angekommen. 88,6 Wettertrend für morgen Montag. Im Westen Sonne, Wolken, Regenschauer, 20 Grad. Im Osten auch 20 Grad, allerdings da mehr Sonne als Wolken. 17.23 Uhr. Blick auf die Straßen und da schauen wir gleich in die Steiermark. Da schauen wir auf die A2 Südautobahn Richtung Wien. Da gibt es Blockabfertigung vor dem Kaicherkugeltunnel zwischen Paxatl und Modriach aufgrund von Überlastung. Also eine halbe Stunde auf jeden Fall mehr einplanen in dem Bereich. Niederösterreich 21, Wiener Außenring Autobahn Richtung St. Pölten, ab Gieshübel bis Meierling 15 Minuten mehr einplanen. Grund ist da eine Baustelle, wo es immer wieder mal zu Verzögerungen kommt. Dann schauen wir noch nach Tirol. A13 Brennerautobahn Richtung Bozen zwischen Matre und Nößlach. Da halbe Stunde mehr einplanen wegen der Baustelle bei der Lurigbrücke. B179 Fernpassstraße Richtung Deutschland, Rückreiseverkehr, beim Grenztunnel Füssen da auch. Halbe Stunde plus, viel Geduld, kommt gut und sicher neuer Ziel.
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10: Komm Sonntagnachmittag und es geht in den Endspurt. So wie das lange Wochenende. Apropos langes Wochenende. Wir kommen im Best of XL. Angelehnt an das lange Wochenende haben wir Songs gesucht mit Größen- oder Mengenangaben. Ihr habt eure Songvorschläge gebracht über all unsere Social-Media-Kanäle und dann für eure Top 50 gebotet über unsere Homepage radio88.6.at. Das heißt, das Best of XL habt wie immer jedes Best of ihr zu 100% zusammengestellt. Wir haben nur das Motto vorgegeben. Und da öffnen wir die Top 5 mittlerweile der Top 50. Und das machen wir mit dem Vorschlag von Patricia Eismann-Kirst, The Great Unknown.
6: Platz

Def Leppard, Pour Some Sugar on Me, Platz 4 im Best of XL, Songs mit Größen- oder Mengenangaben. Ihr habt vorgeschlagen fürs lange Wochenende und eure Songvorschläge sind bei uns eingetrudelt über all unsere Social Media Kanäle und dann habt ihr für eure Top 50 gewotet über unsere Homepage Radio886.at. Wir eröffnen die Top 3. Das machen wir mit dem Vorschlag von Susi, Linkin Park, One Step Closer. Und von euch hier gewotet.

0: Platz 3 Linkin Park One Step Closer im Best of XL, weil One ja Mengenangabe enthalten und das war auch gefragt, angelehnt ans lange Wochenende, Songs, die Größen- oder Mengenangaben enthalten. Und ihr habt vorgeschlagen über all unsere Social Media Kanäle und euch für dieses Ranking der Top 50 entschieden. Da bei den Top 3 gelandet. Das heißt, wir rücken einen Platz weiter vor und landen da beim Vorschlag von Roland. Dire Straits. Money for nothing. Euer?
1: Platz 2.

0: sag mal, man in von Nothing Platz 2 im Best of XL Songs mit Größen und oder Mengenangaben. Das war der Vorschlag vom Roland und von euch hierher gewotet. Und wir rücken einen Platz weiter vor und da im Best of XL gelandet. Der Vorschlag von der Susanne aus Baden, das waren Iron Maiden mit.
1: Ja, genau. Minutes to Midnight.
0: Ja, zwei enthalten. Menge. Warum bist du so ein Maiden-Fan?
1: Also Maiden ist überhaupt die erste Band, die ich jemals in meinem Leben als in dieser Metal-Rock-Szene gehört habe. Durch meinen Bruder habe ich sie kennengelernt und sie begleiten mich wirklich in meinem ganzen Leben. Allerdings durch die Kindererziehung hatte ich so 20 Jahre Lücken mindestens oder 26 sogar, weil natürlich die Kinder hören andere Musikarten. Aber Maiden ist halt eine Band, die für mich immer die größte bleibt. Erstens, weil mir die Songs einfach wahnsinnig faszinieren. Nicht nur die Melodie, sondern überhaupt die ganze Geschichte, die hinter die Songs stecken. Und das ist für mich einfach phänomenal.
0: Dann lassen wir dieses Phänomen wieder los.
1: Yeah, wirklich. Super.
2: Platz 1.

0: Platz 1 Iron Maiden, 2 Minutes to Midnight im Best of XL. Wir sind durch. Danke für die Vorschläge, danke fürs Mitmachen. Gleich am Start 88.6 Headliner. Von und mit das legendäre Donauinsel-Konzert. Von und mit Falco. Schon in, wie soll ich sagen, Celebration. Countdown läuft. 9 Tage, 14 Stunden, 5 Minuten, 39, 38 Sekunden wissen wir unser Line-Up am Donauinselfest 2026. Und jetzt genießen wir mal Falco nach. Blick zum Wetter, Nachrichten und Verkehr.
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0: Zwischen 14 und 18 Grad, in der Nacht wird es knackig. 88,6 Wettertrend für morgen Montag. Maximal 20 Grad, allerdings zweigeteilt, im Osten sehr sonnig, im Westen Sonne, Wolken und Schauer. Wir kommen zu den Nachrichten mit Hannes Hart.
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2: Ein Herzschlagfinale heute in der Fußball-Bundesliga. Der LASK ist neuer österreichischer Fußballmeister. Die Linzer gewinnen im Spiel gegen die Wiener Austria mit 3:0 und holen sich damit den Meisterteller zum Cupsieg dazu. Für Titelverteidiger Sturm Graz hat der 2:0-Sieg zu Hause gegen Rapid nicht gereicht. Der LASK liegt in der Tabelle 2 Punkte vor den Grazern. Auf Platz 3 landet Red Bull Salzburg. Die Bullen verlieren heute gegen den TSV Hartberg mit 1:3. Mit der kommenden Fußball-WM als Anlass gönnen sich viele einen neuen Fernseher. Ein gutes Geschäft für die heimischen Elektronikhändler. Die heimischen Abfallentsorger erinnern daran, kaputte Fernseher richtig zu entsorgen, etwa gleich beim Händler zurückzugeben oder zum Recyclingzentrum zu bringen. In einem Fernseher stecken zudem wertvolle Rohstoffe. Die Abfallentsorger holen etwa Gold, Aluminium oder wichtige Industriemetalle aus den Altgeräten raus. Nach einem Murrenabgang in Kleinadel im Pongau sind nun alle gesperrten Häuser wieder freigegeben. Der Salzburger Landesgeologe hat nach einem Hubschrauberflug Entwarnung gegeben. Die zuletzt noch 3 gesperrten Häuser sind wieder bewohnbar, sagt uns die Feuerwehr. Weil sich die Wetterlage beruhigt hat, hat sich auch der Hang wieder stabilisiert. Freitagabend ist dort der Hang ins Rutschen geraten. Daraufhin sind die Bewohner von 7 Häusern in Sicherheit gebracht worden. Über 137.000 Österreicherinnen und Österreicher haben sich von Jänner bis März einen neuen Strom- oder Gaslieferanten gesucht. So viele waren es noch nie in einem ersten Quartal, zeigen die Zahlen der E-Control. Die Regulierungsbehörde weist auch darauf hin, dass aktuell ein guter Zeitpunkt ist, seinen Anbieter zu wechseln, weil es gerade einige Preisgarantieangebote gibt und im Herbst die Energiepreise wieder steigen dürften. Den günstigsten Anbieter findet man mit dem Tarifkalkulator der E-Control.
0: Dankeschön, Hannes. 17.56 schaut gut aus, geht gut dahin, sind uns keine gröberen Verzögerungen gemeldet worden, kommt gut und sicher nahe ziehen.
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0: Klasse!
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1: Herzlich willkommen bei uns zu Hause in Wien. Hey! Und wenn wir schon bei der 9. Nummer sind, wenn wir schon bei der 1. sind, dann müssen wir natürlich jetzt ein Lied spielen, das ihr sicher alle kennen werdet.

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den letzten Monaten ist die Zahl der vermissten Personen dramatisch angestiegen. Die jüngste Veröffentlichung der lokalen Polizeibehörde berichtet von einem weiteren tragischen Fall. Es handelt sich um ein 19-jähriges Mädchen, das zuletzt vor 14 Tagen gesehen wurde. Die Polizei schließt die Möglichkeit nicht aus, dass es sich hier um ein Verbrechen handelt.

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1: 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Sagt's ja. 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Wir checken aber die Anlage. Es geht mit der Anlage. Es geht, spielen wir weiter. Okay? Alright? Wir spielen weiter.

Dankeschön.

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1: 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Wir probieren noch eine Nummer, wir probieren noch Händen. Wenn es geht, dann geht's. 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Bussi. Ey!

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